habe ein Buch mitgebracht von Beethoven aus dem 18. Jahrhundert. Das ist ganz schön oft benutzt worden, sieht man an den Eselsohren hier. Ein sehr altes, ehrwürdiges Papyrusbuch. So, Beethoven war damals sehr berühmt. Heute zu vergleichen an Berühmtheit wie vielleicht, naja, Matthäus. Der Fußballer, der passionierte Fußballer, Matthäus Passion. Und man muss sich vorstellen, damals hatten die kein Fernsehen. Trotzdem war er sehr berühmt, Beethoven. Er war sehr, sehr berühmt. Naja, vielleicht, wer Matthäus nicht kennt, vielleicht heute so wie Lulu Wanners und Rudolf Schock zusammen, die beiden Wanners-Leute. So. Ist ganz schön heiß hier, aber trotzdem ist egal. Kann man die Lüftung mal anmachen? Ja, so ist es gut. Hier ist ein Bild von Beethoven. Er schaut ein bisschen traurig aus. Er sieht da, auf dem Foto ist er schon tot. Denkt man, aber es stimmt nicht. Er soll tot spielen für die Versicherung. Damals schon hat man die Leute betrogen. Noch was darauf zurückzukommen. Wie gesagt, damals war es ein Kunststück, ohne Fernsehen so berühmt zu sein wie Beethoven. Aber die Leute haben sich trotzdem schon im Wohnzimmer gesetzt und in die Ecke geguckt. Das war eine sehr schöne Zeit. Sehr viele Frauen warfen sich Beethoven zu Füßen mit den Worten: Nimm mich hin, du Gurke. Er war ein lustiger Zeitgenosse. Er hatte aber auch einen Freund, Georg Friedrich Händel, kennt er vielleicht. Der Bruder von Gretel, die beiden Kinder sind ja von ihren Eltern in den Wald geschickt worden zum Lebkuchenhaus. Die Hexe wohnt, oder haben sie die nachher, haben die sich, das war sehr weit, die haben sich im Wolf gelaufen und haben dann die Hexe dem Wolf zum Fraß vorgeworfen. Beethoven selber verbrachte sein Leben in einem gläsernen Sarg. Eines Tages stach er sich mit einer Spindel in den Finger, ein Blutstropfen raus und tropfte auf seinen Tanzschuh, den er auf der großen Freitreppe liegen ließ. Das Mädchen, das bei Beethoven zu Hause die Asche putete, fand den Schuh, küsste den Schuh und Beethoven wurde so groß wie ein Daumen. Er nannte sich Däumling. Mit einer Gans unter dem Arm kam er eines Tages nach Hause. So tauschte er die Gans gegen einen Klumpen Gold. Fast wie ein Märchen sein Leben. Ich nehme mal die Brille ab, denn auch Beethoven hatte keine Brille. Früher hatten die Leute keine Brille. Auch wenn die schlechte Augen hatten, denn den Beruf des Optikers gab es noch nicht. Auch noch nicht des Glasers, sonst hätte man da vielleicht improvisieren können mit Holzrahmen und Fensterscheibchen, kleiner Nägelchen und Kit. Es gab aber andere Berufe, wie zum Beispiel die Freiwillige Feuerwehr, Technisches Hilfswerk oder Diakon. Das waren so die Hauptberufe damals. König, Bettler, Edelmann, Bürger, Bauer, Bettelmann. Kaiser war noch ein Beruf, der ganz gut angesehen war bei den Leuten. Nicht gut angesehen war Skateboardverleih. Denn das gab es noch gar nicht. Aber andere Berufe, wie zum Beispiel Fernsehmoderator und so, waren in Aussicht. Denn die Leute saßen ja damals schon im Wohnzimmer, guckten in die Ecke. Und bestimmte Leute malten sich schon mit Fantasie aus, wie sie in dieser Ecke sitzen. Und moderieren. Beethoven war immer so ein bisschen sauertöpfisch, also zugeguckt. Es lag daran, weil er war nicht sehr groß. Ein Meter groß ist nicht sehr groß, auch für damalige Verhältnisse. Die Menschen waren damals kleiner, damit sie in ihre Anziehsachen passten. Er war dafür 2 Meter breit, 6 Meter lang und 18 Meter tief. Das ist jetzt nicht lustig. Auf jeden Fall, wenn jemand damals was an den Augen hatte, dann hatte man ein altes Hausmittelchen auf ein altes Hausmittel zurückgegriffen. Schöne, leckere deutsche Möhren, ganz tief in die Augenhöhlen gesteckt, was dann übrig bleibt, das sieht so ein bisschen aus wie eine Pupille. So, ich will jetzt mal das Stück spielen, ich will nicht so lange auf Folter spannen. Ist ein sehr schönes Stück, ist allerdings sehr leise geschrieben, schon von der Schreibweise schon sehr leise. Es schreit einen nicht an, wie viele andere Kompositionen von Frank Zappa zum Beispiel.
Dieses Stück ist für sich, steht für sich, liegt für sich im Bett, im dicken Daunenbett der Gefühle. Es wird praktisch ohne Anschlag gespielt auf dem Klavier. Damals gab es auch noch keine Klaviere. Die Großkomponisten haben ausschließlich für Canvas Tröte schreiben müssen. Oder für zusammengekniffenen Luftballon. Glaube ich auf jeden Fall. Auf jeden Fall ist das ein Automatikklavier, nur zwei Pedale, Gas und Bremse. Und jetzt wieder am Anfang. Das Lied ist so leise, dass Beethoven selber es nie gehört hat, denn er hatte ja er hatte sich die Trommelfelle verkauft. Also ein kleiner Tipp von mir.

Ich habe ein Buch mitgebracht von Beethoven aus dem 18. Jahrhundert. Das ist ganz schön oft benutzt worden, sieht man an den Eselsohren hier. Ein sehr altes, ehrwürdiges Papyrusbuch. So, Beethoven war damals sehr berühmt. Heute zu vergleichen an Berühmtheit wie vielleicht, naja, Matthäus. Der Fußballer, der passionierte Fußballer, Matthäus Passion. Und man muss sich vorstellen, damals hatten die kein Fernsehen. Trotzdem war er sehr berühmt, Beethoven. Er war sehr, sehr berühmt. Naja, vielleicht, wer Matthäus nicht kennt, vielleicht heute so wie Lulu Wanners und Rudolf Schock zusammen, die beiden Wanners-Leute. So. Ist ganz schön heiß hier, aber trotzdem ist egal. Kann man die Lüftung mal anmachen? Ja, so ist es gut. Hier ist ein Bild von Beethoven. Er schaut ein bisschen traurig aus. Das liegt daran, auf dem Foto ist er schon tot. Denkt man, aber es stimmt nicht. Er soll tot spielen für die Versicherung. Damals schon hat man die Leute betrogen. Noch was darauf zurückzukommen. Wie gesagt, damals war es ein Kunststück, ohne Fernsehen so berühmt zu sein wie Beethoven. Aber die Leute haben sich trotzdem schon im Wohnzimmer gesetzt und in die Ecke geguckt. Das war eine sehr schöne Zeit. Sehr viele Frauen warfen sich Beethoven zu Füßen mit den Worten, nimm mich hin, du Gurke. Er war ein lustiger Zeitgenosse. Er hatte aber auch einen Freund, Georg Friedrich Händel, kennt er vielleicht. Der Bruder von Gretel, die beiden Kinder sind ja von ihren Eltern in den Wald geschickt worden zum Lebkuchenhaus. Die Hexe wohnt, oder haben sie die nachher, haben die sich, das war sehr weit, die haben sich im Wolf gelaufen und haben dann die Hexe dem Wolf zum Fraß vorgeworfen. Beethoven selber verbrachte sein Leben in einem gläsernen Sarg. Eines Tages stach er sich mit einer Spindel in den Finger, einen Blutstropfen raus und tropfte auf seinen Tanzschuh, den er auf der großen Freitreppe liegen ließ. Das Mädchen, das bei Beethoven zu Hause die Asche putete, fand den Schuh, küsste den Schuh. Und Beethoven wurde so groß wie ein Daumen, er nannte sich Däumling. Mit einer Gans unter dem Arm kam er eines Tages nach Hause. So tauschte er die Gans gegen einen Klumpen Gold. Ja, fast wie ein Märchen sein Leben. Ich nehme mal die Brille ab, denn auch Beethoven hatte keine Brille. Früher hatten die Leute keine Brille. Auch wenn die schlechte Augen hatten, denn den Beruf des Optikers gab es noch nicht. Auch noch nicht des Glasers, sonst hätte man da vielleicht improvisieren können mit Holzrahmen und Fensterscheibchen, kleiner Nägelchen und Kit. Und es gab aber andere Berufe, wie zum Beispiel Freiwillige Feuerwehr, Technisches Hilfswerk oder Diakon. Das waren so die Hauptberufe damals. König, Bettler, Edelmann, Bürger, Bauer, Bettelmann. Kaiser war noch ein Beruf, der ganz gut angesehen war bei den Leuten. Nicht gut angesehen war Skateboardverleih. Denn das gab es noch gar nicht. Aber andere Berufe, wie zum Beispiel Fernsehmoderator und so, waren in Aussicht. Denn die Leute saßen ja damals schon im Wohnzimmer, guckten in die Ecke. Und bestimmte Leute malten sich schon mit Fantasie aus, wie sie in dieser Ecke sitzen und moderieren. Beethoven war immer so ein bisschen sauertöpfisch, also zugeguckt. Es lag daran, weil er war nicht sehr groß. Ein Meter groß ist nicht sehr groß, auch für damalige Verhältnisse. Die Menschen waren damals kleiner, damit sie in ihre Anziehsachen passten. Er war dafür 2 Meter breit, 6 Meter lang und 18 Meter tief. Das ist jetzt nicht lustig. Auf jeden Fall, wenn jemand damals was an den Augen hatte, dann hatte man ein altes Hausmittelchen auf ein altes Hausmittel zurückgegriffen. Schöne, leckere deutsche Möhren, ganz tief in die Augenhöhlen gesteckt, was dann übrig bleibt, das sieht so ein bisschen aus wie eine Pupille. So, ich will jetzt mal das Stück spielen, ich will noch nicht so lange auf Folter spannen. Ist ein sehr schönes Stück, ist allerdings sehr leise geschrieben, schon von der Schreibweise schon sehr leise. Es schreit einen nicht an wie viele andere Kompositionen.

Produktion von Frank Zappa zum Beispiel. Dieses Stück ist für sich, steht für sich, liegt für sich im Bett, im dicken Daunenbett der Gefühle. Es wird praktisch ohne Anschlag gespielt auf dem Klavier. Damals gab es auch noch keine Klaviere, die hatten, die Großkomponisten haben ausschließlich für Canvas Tröte schreiben müssen. Oder für zusammengekniffenen Luftballon. Glaube ich auf jeden Fall. Auf jeden Fall ist das ein Automatikklavier, nur zwei Pedale, Gas und Bremse. Und jetzt wieder mal anfangen. Das Lied ist so leise, dass Beethoven selber es nie gehört hat, denn er hatte ja eine kleine. Er hatte sich ja die Trommelfelle verkauft. Also ein kleiner Tipp von mir. Really great.

Ich habe ein Buch mitgebracht von Beethoven aus dem 18. Jahrhundert. Das ist ganz schön oft benutzt worden, sieht man an den Eselsohren hier. Ein sehr altes, ehrwürdiges Papyrusbuch. So, Beethoven war damals sehr berühmt. Heute zu vergleichen an Berühmtheit wie vielleicht, naja, Matthäus. Der Fußballer, der passionierte Fußballer, Matthäus Passion. Und man muss sich vorstellen, damals hatten die kein Fernsehen. Trotzdem war er sehr berühmt, Beethoven. Er war sehr, sehr berühmt. Naja, vielleicht, wer Matthäus nicht kennt, vielleicht heute so wie Lulu Wanners und Rudolf Schock zusammen, die beiden Wanners-Leute. So. Ist ganz schön heiß hier, aber trotzdem ist egal. Kann man die Lüftung mal anmachen? Ja, so ist es gut. Hier ist ein Bild von Beethoven. Er schaut ein bisschen traurig aus. Er liegt da, auf dem Foto ist er schon tot. Denkt man, aber es stimmt nicht. Er soll tot spielen für die Versicherung. Damals schon hat man die Leute betrogen. Noch was darauf zurückzukommen. Wie gesagt, damals war es ein Kunststück, ohne Fernsehen so berühmt zu sein wie Beethoven. Aber die Leute haben sich trotzdem schon im Wohnzimmer gesetzt und in die Ecke geguckt. Das war eine sehr schöne Zeit. Sehr viele Frauen warfen sich Beethoven zu Füßen mit den Worten: Nimm mich hin, du Gurke. Er war ein lustiger Zeitgenosse. Er hatte aber auch einen Freund, Georg Friedrich Händel, kennt er vielleicht. Der Bruder von Gretel, die beiden Kinder sind ja von ihren Eltern in den Wald geschickt. Und zum Lebkuchenhaus. Die Hexe wohnt, oder haben sie die nachher, haben die sich, das war sehr weit, die haben sich im Wolf gelaufen und haben dann die Hexe dem Wolf zum Fraß vorgeworfen. Beethoven selber verbrachte sein Leben in einem gläsernen Sarg. Eines Tages stach er sich mit einer Spindel in den Finger, ein Blutstropfen raus und tropfte auf seinen Tanzschuh, den er auf der großen Freitreppe liegen ließ. Das Mädchen, das bei Beethoven zu Hause die Asche putete, fand den Schuh, küsste den Schuh. Und Beethoven wurde so groß wie ein Daumen, er nannte sich Däumling. Mit einer Gans unter dem Arm kam er eines Tages nach Hause. So tauschte er die Gans gegen einen Klumpen Gold. Ja, fast wie ein Märchen sein Leben. Ich nehme mal die Brille ab, denn auch Beethoven hatte keine Brille. Früher hatten die Leute keine Brille. Auch wenn die schlechte Augen hatten, denn den Beruf des Optikers gab es noch nicht. Auch noch nicht des Glasers, sonst hätte man da vielleicht improvisieren können mit Holzrahmen und Fensterscheibchen, kleiner Nägelchen und Kit. Und es gab aber andere Berufe, wie zum Beispiel Freiwillige Feuerwehr, Technisches Hilfswerk oder Diakon. Das waren so die Hauptberufe damals. König, Bettler, Edelmann, Bürger, Bauer, Bettelmann. Kaiser war noch ein Beruf, der ganz gut angesehen war bei den Leuten. Nicht gut angesehen war Skateboardverleih. Denn das gab es noch gar nicht. Aber andere Berufe, wie zum Beispiel Fernsehmoderator und so, waren in Aussicht. Denn die Leute saßen ja damals schon im Wohnzimmer, guckten in die Ecke. Und bestimmte Leute malten sich schon mit Fantasie aus, wie sie in dieser Ecke sitzen und moderieren. Beethoven war immer so ein bisschen sauertöpfisch, also zugeguckt. Es lag daran, weil er war nicht sehr groß. Ein Meter groß ist nicht sehr groß, auch für damalige Verhältnisse. Die Menschen waren damals kleiner, damit sie in ihre Anziehsachen passten. Er war dafür 2 Meter breit, 6 Meter lang und 18 Meter tief. Das ist jetzt nicht lustig. Auf jeden Fall, wenn jemand damals was an den Augen hatte, dann hatte man ein altes Hausmittelchen auf ein altes Hausmittel zurückgegriffen. Schöne, leckere deutsche Möhren, ganz tief in die Augenhöhlen gesteckt, was dann übrig bleibt, das sieht so ein bisschen aus wie eine Pupille. So, ich will jetzt mal das Stück spielen, ich will noch nicht so lange auf Folter spannen. Ist ein sehr schönes Stück, ist allerdings sehr leise geschrieben, schon von der Schreibweise schon sehr leise. Es schreit eigentlich an, wie viele andere Kompositionen von Frank Zappa zum Beispiel.
Dieses Stück ist für sich, steht für sich, liegt für sich im Bett, im dicken Daunenbett der Gefühle. Es wird praktisch ohne Anschlag gespielt auf dem Klavier. Damals gab es auch noch keine Klaviere. Die Großkomponisten haben ausschließlich für Canvas Tröte schreiben müssen. Oder für zusammengekniffenen Luftballon. Glaube ich auf jeden Fall. Auf jeden Fall ist das ein Automatikklavier, nur zwei Pedale, Gas und Bremse. Und jetzt wieder am Anfang. Das Lied ist so leise, dass Beethoven selber es nie gehört hat, denn er hatte ja er hatte sich die Trommelfelle verkauft. Mal so ein kleiner Tipp von mir.

Ich habe ein Buch mitgebracht von Beethoven aus dem 18. Jahrhundert. Das ist ganz schön oft benutzt worden, sieht man an den Eselsohren hier. Ein sehr altes, ehrwürdiges Papyrusbuch. So, Beethoven war damals sehr berühmt. Heute zu vergleichen an Berühmtheit wie vielleicht, naja, Matthäus. Der Fußballer, der passionierte Fußballer, Matthäus Passion. Und man muss sich vorstellen, damals hatten die kein Fernsehen. Trotzdem war er sehr berühmt, Beethoven. Er war sehr, sehr berühmt. Naja, vielleicht, wer Matthäus nicht kennt, vielleicht heute so wie Lulu Wanners und Rudolf Schock zusammen, die beiden Wanners-Leute. So,

ganz schön heiß hier, aber trotzdem ist egal. Kann man die Lüftung mal anmachen? Ja, so ist es gut. Hier ist ein Bild von Beethoven. Er schaut ein bisschen traurig aus. Er liegt da, und auf dem Foto ist er schon tot. Denkt man, aber es stimmt nicht. Er soll tot spielen für die Versicherung. Damals schon hat man die Leute betrogen. Noch etwas darauf zurückzukommen. Wie gesagt, damals war es ein Kunststück, ohne Fernsehen so berühmt zu sein wie Beethoven. Aber die Leute haben sich trotzdem schon im Wohnzimmer gesetzt und in die Ecke geguckt. Das war eine sehr schöne Zeit. Sehr viele Frauen warfen sich Beethoven zu Füßen mit den Worten: Nimm mich hin, du Gurke. Er war ein lustiger Zeitgenosse. Er hatte aber auch einen Freund, Georg Friedrich Händel, kennt er vielleicht. Der Bruder von Gretel, die beiden Kinder sind ja von ihren Eltern in den Wald geschickt worden zum Lebkuchenhaus. Die Hexe wohnt, und da haben die nachher, haben die sich, das war sehr weit, die haben sich im Wolf gelaufen und haben dann die Hexe dem Wolf zum Fraß vorgeworfen. Beethoven selber verbrachte sein Leben in einem gläsernen Sarg. Eines Tages stach er sich mit einer Spindel in den Finger, einen Blutstropfen raus und tropfte auf seinen Tanzschuh, den er auf der großen Freitreppe liegen ließ. Das Mädchen, das bei Beethoven zu Hause die Asche putete, fand den Schuh, küsste den Schuh. Und Beethoven wurde so groß wie ein Daumen, er nannte sich Däumling. Mit einer Gans unter dem Arm kam er eines Tages nach Hause. So tauschte er die Gans gegen einen Klumpen Gold. Ja, fast wie ein Märchen sein Leben. Ich nehme mal die Brille ab, denn auch Beethoven hatte keine Brille. Früher hatten die Leute keine Brille. Auch wenn die schlechte Augen hatten, denn den Beruf des Optikers gab es noch nicht. Auch noch nicht des Glasers, sonst hätte man da vielleicht improvisieren können mit Holzrahmen und Fensterscheibchen, kleiner Nägelchen und Kit. Und es gab aber andere Berufe, wie zum Beispiel Freiwillige Feuerwehr, Technisches Hilfswerk oder Diakon. Das waren so die Hauptberufe damals. König, Bettler, Edelmann, Bürger, Bauer, Bettelmann. Kaiser war noch ein Beruf, der ganz gut angesehen war bei den Leuten. Nicht gut angesehen war Skateboardverleih. Denn das gab es noch gar nicht. Aber andere Berufe, wie zum Beispiel Fernsehmoderator und so, waren in Aussicht. Denn die Leute saßen ja damals schon im Wohnzimmer, guckten in die Ecke. Und bestimmte Leute malten sich schon mit Fantasie aus, wie sie in dieser Ecke sitzen und moderieren. Beethoven war immer so ein bisschen sauertöpfisch, also zugeguckt. Es lag daran, weil er war nicht sehr groß. Ein Meter groß ist nicht sehr groß, auch für damalige Verhältnisse. Die Menschen waren damals kleiner, damit sie in ihre Anziehsachen passten. Er war dafür 2 Meter breit, 6 Meter lang und 18 Meter tief. Das ist jetzt nicht lustig. Auf jeden Fall, wenn jemand damals was an den Augen hatte, dann hatte man ein altes Hausmittelchen auf ein altes Hausmittel zurückgegriffen. Schöne, leckere deutsche Möhren, ganz tief in die Augenhöhlen gesteckt, was dann übrig bleibt, das sieht so ein bisschen aus wie eine Pupille. So, ich will jetzt mal das Stück spielen, ich will noch nicht so lange auf Folter spannen. Es ist ein sehr schönes Stück, ist allerdings sehr leise geschrieben, schon von der Schreibweise schon sehr leise. Es schreit einen nicht an, wie viele andere Kompositionen von Frank Zappa zum Beispiel. Dieses Stück ist für sich, steht für sich, liegt für sich im Bett, im dicken Daunenbett der Gefühle. Es wird praktisch ohne Anschlag gespielt auf dem Klavier. Damals gab es auch noch keine Klaviere. Die Großkomponisten haben ausschließlich für Canvas Tröte schreiben müssen. Oder für zusammengekniffenen Luftballon. Glaube ich auf jeden Fall. Auf jeden Fall ist das ein Automatikklavier, nur 2 Pedale, Gas und Bremse. Und jetzt wieder mal anfangen. Das Lied ist so leise, dass Beethoven selber es nie gehört hat, denn er hatte eine kleine. Die Trommelfelle verkauft.
so ein kleiner Tipp von mir.

Ich habe ein Buch mitgebracht von Beethoven aus dem 18. Jahrhundert. Das ist ganz schön oft benutzt worden, sieht man an den Eselsohren hier. Ein sehr altes, ehrwürdiges Papyrusbuch. So, Beethoven war damals sehr berühmt. Heute zu vergleichen an Berühmtheit wie vielleicht, naja, Matthäus. Der Fußballer, der passionierte Fußballer, Matthäus Passion. Und man muss sich vorstellen, damals hatten die kein Fernsehen. Trotzdem war er sehr berühmt, Beethoven. Er war sehr, sehr berühmt. Naja, vielleicht, wer Matthäus nicht kennt, vielleicht heute so wie Lulu Wanners und Rudolf Schock zusammen, die beiden Wanners-Leute. So. Ist ganz schön heiß hier, aber trotzdem ist egal. Kann man die Lüftung mal anmachen? Ja, so ist es gut. Hier ist ein Bild von Beethoven. Er schaut ein bisschen traurig aus. Er sieht da, auf dem Foto ist er schon tot. Denkt man, aber es stimmt nicht. Er soll tot spielen für die Versicherung. Damals schon hat man die Leute betrogen. Noch was darauf zurückzukommen. Wie gesagt, damals war es ein Kunststück, ohne Fernsehen so berühmt zu sein wie Beethoven. Aber die Leute haben sich trotzdem schon im Wohnzimmer gesetzt und in die Ecke geguckt. Das war eine sehr schöne Zeit. Sehr viele Frauen warfen sich Beethoven zu Füßen mit den Worten: Nimm mich hin, du Gurke. Er war ein lustiger Zeitgenosse. Er hatte aber auch einen Freund, Georg Friedrich Händel, kennt er vielleicht. Der Bruder von Gretel, die beiden Kinder sind ja von ihren Eltern in den Wald geschickt. Und zum Lebkuchenhaus. Die Hexe wohnt, oder haben sie die nachher, haben die sich, das war sehr weit, die haben sich im Wolf gelaufen und haben dann die Hexe dem Wolf zum Fraß vorgeworfen. Beethoven selber verbrachte sein Leben in einem gläsernen Sarg. Eines Tages stach er sich mit einer Spindel in den Finger, ein Blutstropfen raus und tropfte auf seinen Tanzschuh, den er auf der großen Freitreppe liegen ließ. Das Mädchen, das bei Beethoven zu Hause die Asche putete, fand den Schuh, küsste den Schuh. Und Beethoven wurde so groß wie ein Daumen, er nannte sich Däumling. Mit einer Gans unter dem Arm kam er eines Tages nach Hause. So tauschte er die Gans gegen einen Klumpen Gold. Ja, fast wie ein Märchen sein Leben. Ich nehme mal die Brille ab, denn auch Beethoven hatte keine Brille, früher hatten die Leute keine Brille. Auch wenn die schlechte Augen hatten, denn den Beruf des Optikers gab es noch nicht. Auch noch nicht des Glasers, sonst hätte man da vielleicht improvisieren können mit Holzrahmen und Fensterscheibchen, kleiner Nägelchen und Kit. Und es gab aber andere Berufe, wie zum Beispiel Freiwillige Feuerwehr, Technisches Hilfswerk oder Diakon. Das waren so die Hauptberufe damals. König, Bettler, Edelmann, Bürger, Bauer, Bettelmann. Kaiser war noch ein Beruf, der ganz gut angesehen war bei den Leuten. Nicht gut angesehen war Skateboardverleih. Denn das gab es noch gar nicht. Aber andere Berufe, wie zum Beispiel Fernsehmoderator und so, waren in Aussicht. Denn die Leute saßen ja damals schon im Wohnzimmer, guckten in die Ecke. Und bestimmte Leute malten sich schon mit Fantasie aus, wie sie in dieser Ecke sitzen und moderieren. Beethoven war immer so ein bisschen sauertöpfisch, also zugeguckt. Es lag daran, weil er war nicht sehr groß. Ein Meter groß ist nicht sehr groß, auch für damalige Verhältnisse. Die Menschen waren damals kleiner, damit sie in ihre Anziehsachen passten. Er war dafür 2 Meter breit, 6 Meter lang und 18 Meter tief. Das ist jetzt nicht lustig. Auf jeden Fall, wenn jemand damals was an den Augen hatte, dann hatte man ein altes Hausmittelchen auf ein altes Hausmittel zurückgegriffen. Schöne, leckere deutsche Möhren, ganz tief in die Augenhöhlen gesteckt, was dann übrig bleibt, das sieht so ein bisschen aus wie eine Pupille. So, ich will jetzt mal das Stück spielen, ich will noch nicht so lange auf Folter spannen. Ist ein sehr schönes Stück, ist allerdings sehr leise geschrieben, schon von der Schreibweise schon sehr leise. Es schreit einen nicht an, wie viele andere Kompositionen von Frank Zappa zum Beispiel.
Dieses Stück ist für sich, steht für sich, liegt für sich im Bett, im dicken Daunenbett der Gefühle. Es wird praktisch ohne Anschlag gespielt auf dem Klavier. Damals gab es auch noch keine Klaviere. Die Großkomponisten haben ausschließlich für Canvas Tröte schreiben müssen. Oder für zusammengekniffenen Luftballon. Glaube ich auf jeden Fall. Auf jeden Fall ist das ein Automatikklavier, nur zwei Pedale, Gas und Bremse. Und jetzt wieder am Anfang. Das Lied ist so leise, dass Beethoven selber es nie gehört hat, denn er hatte ja er hatte sich die Trommelfelle verkauft. Mal so ein kleiner Tipp von mir.

Ich habe ein Buch mitgebracht von Beethoven aus dem 18. Jahrhundert. Das ist ganz schön oft benutzt worden, sieht man an den Eselsohren hier. Ein sehr altes, ehrwürdiges Papyrusbuch. So, Beethoven war damals sehr berühmt. Heute zu vergleichen an Berühmtheit wie vielleicht, naja, Matthäus. Der Fußballer, der passionierte Fußballer, Matthäus Passion. Und man muss sich vorstellen, damals hatten die kein Fernsehen. Trotzdem war er sehr berühmt, Beethoven. Er war sehr, sehr berühmt. Naja, vielleicht, wer Matthäus nicht kennt, vielleicht heute so wie Lulu Wanners und Rudolf Schock zusammen, die beiden Wanners-Leute. So. Ist ganz schön heiß hier, aber trotzdem ist egal. Kann man die Lüftung mal anmachen? Ja, so ist es gut. Hier ist ein Bild von Beethoven. Er schaut ein bisschen traurig aus. Das liegt daran, auf dem Foto ist er schon tot. Denkt man, aber es stimmt nicht. Er soll tot spielen für die Versicherung. Damals schon hat man die Leute betrogen. Noch was darauf zurückzukommen. Wie gesagt, damals war es ein Kunststück, ohne Fernsehen so berühmt zu sein wie Beethoven. Aber die Leute haben sich trotzdem schon im Wohnzimmer gesetzt und in die Ecke geguckt. Das war eine sehr schöne Zeit. Sehr viele Frauen warfen sich Beethoven zu Füßen mit den Worten: Nimm mich hin, du Gurke. Er war ein lustiger Zeitgenosse. Er hatte aber auch einen Freund, Georg Friedrich Händel, kennt er vielleicht. Der Bruder von Gretel, die beiden Kinder sind ja von ihren Eltern in den Wald geschickt worden zum Lebkuchenhaus. Die Hexe wohnt, oder haben sie die nachher, haben die sich, das war sehr weit, die haben sich im Wolf gelaufen und haben dann die Hexe dem Wolf zum Fraß vorgeworfen. Beethoven selber verbrachte sein Leben in einem gläsernen Sarg. Eines Tages stach er sich mit einer Spindel in den Finger, einen Blutstropfen raus und tropfte auf seinen Tanzschuh, den er auf der großen Freitreppe liegen ließ. Das Mädchen, das bei Beethovens zu Hause die Asche putete, fand den Schuh, küsste den Schuh. Und Beethoven wurde so groß wie ein Daumen, er nannte sich Däumling. Mit einer Gans unter dem Arm kam er eines Tages nach Hause. So tauschte er die Gans gegen einen Klumpen Gold. Ja, fast wie ein Märchen sein Leben. Ich nehme mal die Brille ab, denn auch Beethoven hatte keine Brille. Früher hatten die Leute keine Brille. Auch wenn die schlechte Augen hatten, denn den Beruf des Optikers gab es noch nicht. Auch noch nicht des Glasers, sonst hätte man da vielleicht improvisieren können mit Holzrahmen und Fensterscheibchen, kleiner Nägelchen und Kit. Und es gab aber andere Berufe, wie zum Beispiel Freiwillige Feuerwehr, Technisches Hilfswerk oder Diakon. Das waren so die Hauptberufe damals. König, Bettler, Edelmann, Bürger, Bauer, Bettelmann. Kaiser war noch ein Beruf, der ganz gut angesehen war bei den Leuten. Nicht gut angesehen war Skateboardverleih. Denn das gab es noch gar nicht. Aber andere Berufe, wie zum Beispiel Fernsehmoderator und so, waren in Aussicht. Denn die Leute saßen ja damals schon im Wohnzimmer, guckten in die Ecke. Und bestimmte Leute malten sich schon mit Fantasie aus, wie sie in dieser Ecke sitzen und moderieren. Beethoven war immer so ein bisschen sauertöpfisch, also zugeguckt. Es lag daran, weil er war nicht sehr groß. Ein Meter groß ist nicht sehr groß, auch für damalige Verhältnisse. Die Menschen waren damals kleiner, damit sie in ihre Anziehsachen passten. Er war dafür 2 Meter breit, 6 Meter lang und 18 Meter tief. Das ist jetzt nicht lustig. Auf jeden Fall, wenn jemand damals was an den Augen hatte, dann hatte man ein altes Hausmittelchen auf ein altes Hausmittel zurückgegriffen. Schöne, leckere deutsche Möhren, ganz tief in die Augenhöhlen gesteckt. Was dann übrig bleibt, das sieht so ein bisschen aus wie eine Pupille. So, ich will jetzt mal das Stück spielen, ich will noch nicht so lange auf Folter spannen. Ist ein sehr schönes Stück, ist allerdings sehr leise geschrieben, schon von der Schreibweise schon sehr leise. Es schreit einen nicht an, wie viele andere Kompositionen von Frank Zappa zum Beispiel.
Dieses Stück ist für sich, steht für sich, liegt für sich im Bett, im dicken Dornenbett der Gefühle. Es wird praktisch ohne Anschlag gespielt auf dem Klavier. Damals gab es auch noch keine Klaviere. Die Großkomponisten haben ausschließlich für Canvas Tröte schreiben müssen. Oder für zusammengekniffenen Luftballon. Glaube ich auf jeden Fall. Auf jeden Fall ist das ein Automatikklavier, nur zwei Pedale, Gas und Bremse. Und jetzt wieder am Anfang. Das Lied ist so leise, dass Beethoven selber es nie gehört hat, denn er hatte ja er hatte sich die Trommelfelle verkauft. Mal so ein kleiner Tipp von mir.

Ich habe ein Buch mitgebracht von Beethoven aus dem 18. Jahrhundert. Das ist ganz schön oft benutzt worden, sieht man an den Eselsohren hier. Ein sehr altes, ehrwürdiges Papyrusbuch. So, Beethoven war damals sehr berühmt. Heute zu vergleichen an Berühmtheit wie vielleicht, naja, Matthäus. Der Fußballer, der passionierte Fußballer, Matthäus Passion. Und man muss sich vorstellen, damals hatten die kein Fernsehen. Trotzdem war er sehr berühmt, Beethoven. Er war sehr, sehr berühmt. Naja, vielleicht, wer Matthäus nicht kennt, vielleicht heute so wie Lulu Wanners und Rudolf Schock zusammen, die beiden Wanners-Leute. So. Ist ganz schön heiß hier, aber trotzdem ist egal. Kann man die Lüftung mal anmachen? Ja, so ist es gut. Hier ist ein Bild von Beethoven. Er schaut ein bisschen traurig aus. Das liegt daran, auf dem Foto ist er schon tot. Denkt man, aber es stimmt nicht. Er soll tot spielen für die Versicherung. Damals schon hat man die Leute betrogen. Noch etwas darauf zurückzukommen. Wie gesagt, damals war es ein Kunststück, ohne Fernsehen so berühmt zu sein wie Beethoven. Aber die Leute haben sich trotzdem schon im Wohnzimmer gesetzt und in die Ecke geguckt. Das war eine sehr schöne Zeit. Sehr viele Frauen warfen sich Beethoven zu Füßen mit den Worten: Nimm mich hin, du Gurke. Er war ein lustiger Zeitgenosse. Er hatte aber auch einen Freund, Georg Friedrich Händel, kennt er vielleicht. Der Bruder von Gretel, die beiden Kinder sind ja von ihren Eltern in den Wald geschickt. Und zum Lebkuchenhaus. Die Hexe wohnt, oder haben sie die nachher, haben die sich, das war sehr weit, die haben sich im Wolf gelaufen und haben dann die Hexe dem Wolf zum Fraß vorgeworfen. Beethoven selber verbrachte sein Leben in einem gläsernen Sarg. Eines Tages stach er sich mit einer Spindel in den Finger, ein Blutstropfen raus und tropfte auf seinen Tanzschuh, den er auf der großen Freitreppe liegen ließ. Das Mädchen, das bei Beethoven zu Hause die Asche putete, fand den Schuh, küsste den Schuh. Und Beethoven wurde so groß wie ein Daumen, er nannte sich Däumling. Mit einer Gans unter dem Arm kam er eines Tages nach Hause. So tauschte er die Gans gegen einen Klumpen Gold. Ja, fast wie ein Märchen sein Leben. Ich nehme mal die Brille ab, denn auch Beethoven hatte keine Brille. Früher hatten die Leute keine Brille. Auch wenn die schlechte Augen hatten, denn den Beruf des Optikers gab es noch nicht. Auch noch nicht des Glasers, sonst hätte man da vielleicht improvisieren können mit Holzrahmen und Fensterscheibchen, kleiner Nägelchen und Kit. Und es gab aber andere Berufe, wie zum Beispiel Freiwillige Feuerwehr, Technisches Hilfswerk oder Diakon. Das waren so die Hauptberufe damals. König, Bettler, Edelmann, Bürger, Bauer, Bettelmann. Kaiser war noch ein Beruf, der ganz gut angesehen war bei den Leuten. Nicht gut angesehen war Skateboardverleih. Denn das gab es noch gar nicht. Aber andere Berufe, wie zum Beispiel Fernsehmoderator und so, waren in Aussicht. Denn die Leute saßen ja damals schon im Wohnzimmer, guckten in die Ecke. Und bestimmte Leute malten sich schon mit Fantasie aus, wie sie in dieser Ecke sitzen und moderieren. Beethoven war immer so ein bisschen sauertöpfisch, also zugeguckt. Es lag daran, weil er war nicht sehr groß. Ein Meter groß ist nicht sehr groß, auch für damalige Verhältnisse. Die Menschen waren damals kleiner, damit sie in ihre Anziehsachen passten. Er war dafür 2 Meter breit, 6 Meter lang und 18 Meter tief. Das ist jetzt nicht lustig. Auf jeden Fall, wenn jemand damals was an den Augen hatte, dann hatte man ein altes Hausmittelchen auf ein altes Hausmittel zurückgegriffen. Schöne, leckere deutsche Möhren, ganz tief in die Augenhöhlen gesteckt, was dann übrig bleibt, das sieht so ein bisschen aus wie eine Pupille. So, ich will jetzt mal das Stück spielen, ich will noch nicht so lange auf Folter spannen. Ist ein sehr schönes Stück, ist allerdings sehr leise geschrieben, schon von der Schreibweise schon sehr leise. Es schreit eigentlich an, wie viele andere Kompositionen von Frank Zappa zum Beispiel.
Dieses Stück ist für sich, steht für sich, liegt für sich im Bett, im dicken Daunenbett der Gefühle. Es wird praktisch ohne Anschlag gespielt auf dem Klavier. Damals gab es auch noch keine Klaviere. Die Großkommunisten haben ausschließlich für Canvas Tröte schreiben müssen. Oder für zusammengekniffenen Luftballon. Glaube ich auf jeden Fall. Auf jeden Fall ist das ein Automatikklavier, nur zwei Pedale, Gas und Bremse. Und jetzt wieder mal anfangen. Das Lied ist so leise, dass Beethoven selber es nie gehört hat, denn er hatte er hatte sich die Trommelfelle verkauft. Nur mal so ein kleiner Tipp von mir.

Ich habe ein Buch mitgebracht von Beethoven aus dem 18. Jahrhundert. Das ist ganz schön oft benutzt worden, sieht man an den Eselsohren hier. Ein sehr altes, ehrwürdiges Papyrusbuch. So, Beethoven war damals sehr berühmt. Heute zu vergleichen an Berühmtheit wie vielleicht, naja, Matthäus. Der Fußballer, der passionierte Fußballer, Matthäus Passion. Und man muss sich vorstellen, damals hatten die kein Fernsehen. Trotzdem war er sehr berühmt, Beethoven. Er war sehr, sehr berühmt. Naja, vielleicht, wer Matthäus nicht kennt, vielleicht heute so wie Lulu Wanners und Rudolf Schock zusammen, die beiden Wanners-Leute. So. Ist ganz schön heiß hier, aber trotzdem ist egal. Kann man die Lüftung mal anmachen? Ja, so ist es gut. Hier ist ein Bild von Beethoven. Er schaut ein bisschen traurig aus. Er sieht da, auf dem Foto ist er schon tot. Denkt man, aber es stimmt nicht. Er soll tot spielen für die Versicherung. Damals schon hat man die Leute betrogen. Noch was darauf zurückzukommen. Wie gesagt, damals war es ein Kunststück, ohne Fernsehen so berühmt zu sein wie Beethoven. Aber die Leute haben sich trotzdem schon im Wohnzimmer gesetzt und in die Ecke geguckt. Das war eine sehr schöne Zeit. Sehr viele Frauen warfen sich Beethoven zu Füßen mit den Worten: Nimm mich hin, du Gurke. Er war ein lustiger Zeitgenosse. Er hatte aber auch einen Freund, Georg Friedrich Händel, kennt er vielleicht. Der Bruder von Gretel, die beiden Kinder sind ja von ihren Eltern in den Wald geschickt worden zum Lebkuchenhaus. Die Hexe wohnt und da haben sie die nachher, haben die sich, das war sehr weit, die haben sich im Wolf gelaufen und haben dann die Hexe dem Wolf zum Fraß vorgeworfen. Beethoven selber verbrachte sein Leben in einem gläsernen Sarg. Eines Tages stach er sich mit einer Spindel in den Finger, einen Blutstropfen raus und tropfte auf seinen Tanzschuh, den er auf der großen Freitreppe liegen ließ. Das Mädchen, das bei Beethoven zu Hause die Asche putete, fand den Schuh, küsste den Schuh und Beethoven wurde so groß wie ein Daumen. Er nannte sich Däumling. Mit einer Gans unter dem Arm kam er eines Tages nach Hause. So tauschte er die Gans gegen einen Klumpen Gold. Fast wie ein Märchen sein Leben. Ich nehme mal die Brille ab, denn auch Beethoven hatte keine Brille. Früher hatten die Leute keine Brille. Auch wenn die schlechte Augen hatten, denn den Beruf des Optikers gab es noch nicht. Auch noch nicht des Glasers, sonst hätte man da vielleicht improvisieren können mit Holzrahmen und Fensterscheibchen, kleiner Nägelchen und Kit. Und es gab aber andere Berufe, wie zum Beispiel die Freiwillige Feuerwehr, Technisches Hilfswerk oder Diakon. Das waren so die Hauptberufe damals. König, Bettler, Edelmann, Bürger, Bauer, Bettelmann. Kaiser war noch ein Beruf, der ganz gut angesehen war bei den Leuten. Nicht gut angesehen war Skateboardverleih. Denn das gab es noch gar nicht. Aber andere Berufe, wie zum Beispiel Fernsehmoderator und so, waren in Aussicht. Denn die Leute saßen ja damals schon im Wohnzimmer, guckten in die Ecke. Und bestimmte Leute malten sich schon mit Fantasie aus, wie sie in dieser Ecke sitzen. Und moderieren. Beethoven war immer so ein bisschen sauertöpfisch, also zugeguckt. Es lag daran, weil er war nicht sehr groß. Ein Meter groß ist nicht sehr groß, auch für damalige Verhältnisse. Die Menschen waren damals kleiner, damit sie in ihre Anziehsachen passten. Er war dafür 2 Meter breit, 6 Meter lang und 18 Meter tief. Das ist jetzt nicht lustig. Auf jeden Fall, wenn jemand damals was an den Augen hatte, dann hatte man ein altes Hausmittelchen auf ein altes Hausmittel zurückgegriffen. Schöne, leckere deutsche Möhren, ganz tief in die Augenhöhlen gesteckt, was dann übrig bleibt, das sieht so ein bisschen aus wie eine Pupille. So, ich will jetzt mal das Stück spielen, ich will nicht so lange auf Folter spannen. Ist ein sehr schönes Stück, ist allerdings sehr leise geschrieben, schon von der Schreibweise schon sehr leise. Es schreit einen nicht an, wie viele andere Kompositionen von Frank Zappa zum Beispiel.
Dieses Stück ist für sich, steht für sich, liegt für sich im Bett, im dicken Daunenbett der Gefühle. Es wird praktisch ohne Anschlag gespielt auf dem Klavier. Damals gab es auch noch keine Klaviere. Die Großkomponisten haben ausschließlich für Canvas Tröte schreiben müssen. Oder für zusammengekniffenen Luftballon. Glaube ich auf jeden Fall. Auf jeden Fall ist das ein Automatikklavier, nur zwei Pedale, Gas und Bremse. Und jetzt wieder mal anfangen. Das Lied ist so leise, dass Beethoven selber es nie gehört hat, denn er hatte ja er hatte sich die Trommelfelle verkauft. Also ein kleiner Tipp von mir. Really great.

Ich habe ein Buch mitgebracht von Beethoven aus dem 18. Jahrhundert. Das ist ganz schön oft benutzt worden, sieht man an den Eselsohren hier. Ein sehr altes, ehrwürdiges Papyrusbuch. So, Beethoven war damals sehr berühmt. Heute zu vergleichen an Berühmtheit wie vielleicht, naja, Matthäus. Der Fußballer, der passionierte Fußballer, Matthäus Passion. Und man muss sich vorstellen, damals hatten die kein Fernsehen. Trotzdem war er sehr berühmt, Beethoven. Er war sehr, sehr berühmt. Naja, vielleicht, wer Matthäus nicht kennt, vielleicht heute so wie Lulu Wanners und Rudolf Schock zusammen, die beiden Wanners-Leute. So. Ist ganz schön heiß hier, aber trotzdem ist egal. Kann man die Lüftung mal anmachen? Ja, so ist es gut. Hier ist ein Bild von Beethoven. Er schaut ein bisschen traurig aus. Er liegt da, auf dem Foto ist er schon tot. Denkt man, aber es stimmt nicht. Er soll tot spielen für die Versicherung. Damals schon hat man die Leute betrogen. Noch etwas darauf zurückzukommen. Wie gesagt, damals war es ein Kunststück, ohne Fernsehen so berühmt zu sein wie Beethoven. Aber die Leute haben sich trotzdem schon im Wohnzimmer gesetzt und in die Ecke geguckt. Das ist betrogen. Noch etwas darauf zurückzukommen. Wie gesagt, damals war es ein Kunststück, ohne Fernsehen so berühmt zu sein wie Beethoven. Aber die Leute haben sich trotzdem schon im Wohnzimmer gesetzt und in die Ecke geguckt. Das war eine sehr schöne Zeit. Sehr viele Frauen warfen sich Beethoven zu Füßen.

versprechen, dass bei Beethoven zu Hause die Asche purtelte, fand den Schuh, küsste den Schuh und Beethoven wurde so groß wie ein Daumen. Er nannte sich Däumling. Mit einer Gans unter dem Arm kam er eines Tages nach Hause. So tauschte er die Gans gegen einen Klumpen Gold. Ja, fast wie ein Märchen sein Leben. Ich nehme mal die Brille ab, denn auch Beethoven hatte keine Brille. Früher hatten die Leute keine Brille. Auch wenn die schlechte Augen hatten, denn den Beruf des Optikers gab es noch nicht. Auch noch nicht des Glasers, sonst hätte man da vielleicht improvisieren können mit Holzrahmen und Fensterscheibchen, kleiner Nägelchen und Kit. Und es gab aber andere Berufe, wie zum Beispiel Freiwillige Feuerwehr, Technisches Hilfswerk oder Diakon. Das waren so die Hauptberufe damals. König, Bettler, Edelmann, Bürger, Bauer, Bettelmann. Kaiser war noch ein Beruf, der ganz gut angesehen war bei den Leuten. Nicht gut angesehen war Skateboardverleih. Denn das gab es noch gar nicht. Aber andere Berufe, wie zum Beispiel Fernsehmoderator und so, waren in Aussicht. Denn die Leute saßen ja damals schon im Wohnzimmer, guckten in die Ecke. Und bestimmte Leute malten sich schon mit Fantasie aus, wie sie in dieser Ecke sitzen und moderieren. Beethoven war immer so ein bisschen sauertöpfisch, also zugeguckt. Es lag daran, weil er war nicht sehr groß. Ein Meter groß ist nicht sehr groß, auch für damalige Verhältnisse. Die Menschen waren damals kleiner, damit sie in ihre Anziehsachen passten. Er war dafür 2 Meter breit, 6 Meter lang und 18 Meter tief. Das ist jetzt nicht lustig. Auf jeden Fall, wenn jemand damals was an den Augen hatte, dann hat man ein altes Hausmittelchen auf ein altes Hausmittel zurückgegriffen. Schöne, leckere deutsche Möhren, ganz tief in die Augenhöhlen gesteckt, was dann übrig bleibt, das sieht so ein bisschen aus wie eine Pupille. So, ich will jetzt mal das Stück spielen, ich will nicht so lange auf Folter spannen. Es ist ein sehr schönes Stück, ist allerdings sehr leise geschrieben, schon von der Schreibweise schon sehr leise. Es schreit einen nicht an, wie viele andere Kompositionen von Frank Zappa zum Beispiel. Dieses Stück ist für sich, steht für sich, liegt für sich im Bett, im dicken Daunenbett der Gefühle. Es wird praktisch ohne Anschlag gespielt auf dem Klavier. Damals gab es auch noch keine Klaviere. Die Großkomponisten haben ausschließlich für Canvas Tröte schreiben müssen. Oder für zusammengekniffenen Luftballon. Glaube ich auf jeden Fall. Auf jeden Fall ist das ein Automatikklavier, nur 2 Pedale, Gas und Bremse. Und jetzt wieder mal anfangen. Das Lied ist so leise, dass Beethoven selber es nie gehört hat, denn er hat ja die Trommelfelle verkauft. Nur mal so ein kleiner Tipp von mir.

Ich habe ein Buch mitgebracht von Beethoven aus dem 18. Jahrhundert. Das ist ganz schön oft benutzt worden, sieht man an den Eselsohren hier. Ein sehr altes, ehrwürdiges Papyrusbuch. So, Beethoven war damals sehr berühmt. Heute zu vergleichen an Berühmtheit wie vielleicht, naja, Matthäus. Der Fußballer, der passionierte Fußballer, Matthäus Passion. Und man muss sich vorstellen, damals hatten die kein Fernsehen. Trotzdem war er sehr berühmt, Beethoven. Er war sehr, sehr berühmt. Naja, vielleicht, wer Matthäus nicht kennt, vielleicht heute so wie Lulu Wanners und Rudolf Schock zusammen, die beiden Wannersleute. So. Ist ganz schön heiß hier, aber trotzdem ist egal. Kann man die Lüftung mal anmachen? Ja, so ist es gut. Hier ist ein Bild von Beethoven. Er schaut ein bisschen traurig aus. Das liegt daran, auf dem Foto ist er schon tot. Denkt man, aber es stimmt nicht. Er soll tot spielen für die Versicherung. Damals schon hat man die Leute betrogen. Noch etwas darauf zurückzukommen. Wie gesagt, damals war es ein Kunststück, ohne Fernsehen so berühmt zu sein wie Beethoven. Aber die Leute haben sich trotzdem schon im Wohnzimmer gesetzt und in die Ecke geguckt. Das war eine sehr schöne Zeit. Sehr viele Frauen warfen sich Beethoven zu Füßen mit den Worten: Nimm mich hin, du Gurke. Er war ein lustiger Zeitgenosse. Er hatte aber auch einen Freund, Georg Friedrich Händel, kennt er vielleicht. Der Bruder von Gretel, die beiden Kinder sind ja von ihren Eltern in den Wald geschickt worden zum Lebkuchenhaus. Die Hexe wohnt, oder haben sie die nachher, haben die sich, das war sehr weit, die haben sich in den Wolf gelaufen und haben dann die Hexe dem Wolf zum Fraß vorgeworfen. Beethoven selber verbrachte sein Leben in einem gläsernen Sarg. Eines Tages stach er sich mit einer Spindel in den Finger, ein Blutstropfen raus und tropfte auf seinen Tanzschuh, den er auf der großen Freitreppe liegen ließ. Das Mädchen, das bei Beethoven zu Hause die Asche putete, fand den Schuh, küsste den Schuh. Und Beethoven wurde so groß wie ein Daumen, er nannte sich Däumling. Mit einer Gans unter dem Arm kam er eines Tages nach Hause. So tauschte er die Gans gegen einen Klumpen Gold. Ja, fast wie ein Märchen sein Leben. Ich nehme mal die Brille ab, denn auch Beethoven hatte keine Brille. Früher hatten die Leute keine Brille. Auch wenn die schlechte Augen hatten, denn den Beruf des Optikers gab es noch nicht. Auch noch nicht des Glasers, sonst hätte man da vielleicht improvisieren können mit Holzrahmen und Fensterscheibchen, kleiner Nägelchen und Kit. Und es gab aber andere Berufe, wie zum Beispiel Freiwillige Feuerwehr, Technisches Hilfswerk oder Diakon. Das waren so die Hauptberufe damals. König, Bettler, Edelmann, Bürger, Bauer, Bettelmann. Kaiser war noch ein Beruf, der ganz gut angesehen war bei den Leuten. Nicht gut angesehen war Skateboardverleih. Denn das gab es noch gar nicht. Aber andere Berufe, wie zum Beispiel Fernsehmoderator und so, waren in Aussicht. Denn die Leute saßen ja damals schon im Wohnzimmer, guckten in die Ecke. Und bestimmte Leute malten sich schon mit Fantasie aus, wie sie in dieser Ecke sitzen und moderieren. Beethoven war immer so ein bisschen sauertöpfisch, also zugeguckt. Es lag daran, weil er war nicht sehr groß. Ein Meter groß ist nicht sehr groß, auch für damalige Verhältnisse. Die Menschen waren damals kleiner, damit sie in ihre Anziehsachen passten. Er war dafür 2 Meter breit, 6 Meter lang und 18 Meter tief. Das ist jetzt nicht lustig. Auf jeden Fall, wenn jemand damals was an den Augen hatte, dann hat man ein altes Hausmittelchen auf ein altes Hausmittel zurückgegriffen. Schöne, leckere deutsche Möhren, ganz tief in die Augenhöhlen gesteckt, was dann übrig bleibt, das sieht so ein bisschen aus wie eine Pupille. So, ich will jetzt mal das Stück spielen, ich will noch nicht so lange auf Folter spannen. Ist ein sehr schönes Stück, ist allerdings sehr leise geschrieben, schon von der Schreibweise schon sehr leise. Es schreit einen nicht an, wie viele andere Kompositionen von Frank Zappa zum Beispiel.
Dieses Stück ist für sich, steht für sich, liegt für sich im Bett, im dicken Dornenbett der Gefühle. Es wird praktisch ohne Anschlag gespielt auf dem Klavier. Damals gab es auch noch keine Klaviere. Die Großkomponisten haben ausschließlich für Canvas Tröte schreiben müssen. Oder für zusammengekniffenen Luftballon. Glaube ich auf jeden Fall. Auf jeden Fall ist das ein Automatikklavier, nur zwei Pedale, Gas und Bremse. Und jetzt wieder am Anfang. Das Lied ist so leise, dass Beethoven selber es nie gehört hat, denn er hatte ja er hatte sich die Trommelfelle verkauft. Also ein kleiner Tipp von mir.

Ich habe ein Buch mitgebracht von Beethoven aus dem 18. Jahrhundert. Das ist ganz schön oft benutzt worden, sieht man an den Eselsohren hier. Ein sehr altes, ehrwürdiges Papyrusbuch. So, Beethoven war damals sehr berühmt. Heute zu vergleichen an Berühmtheit wie vielleicht, naja, Matthäus. Der Fußballer, der passionierte Fußballer, Matthäus Passion. Und man muss sich vorstellen, damals hatten die kein Fernsehen. Trotzdem war er sehr berühmt, Beethoven. Er war sehr, sehr berühmt. Naja, vielleicht, wer Matthäus nicht kennt, vielleicht heute so wie Lulu Wanners und Rudolf Schock zusammen, die beiden Wanners-Leute. So. Ist ganz schön heiß hier, aber trotzdem ist egal. Kann man die Lüftung mal anmachen? Ja, so ist es gut. Hier ist ein Bild von Beethoven. Er schaut ein bisschen traurig aus. Das liegt daran, auf dem Foto ist er schon tot. Denkt man, aber es stimmt nicht. Er soll tot spielen für die Versicherung. Damals schon hat man die Leute betrogen. Noch was darauf zurückzukommen. Wie gesagt, damals war es ein Kunststück, ohne Fernsehen so berühmt zu sein wie Beethoven. Aber die Leute haben sich trotzdem schon im Wohnzimmer gesetzt und in die Ecke geguckt. Das war eine sehr schöne Zeit. Sehr viele Frauen warfen sich Beethoven zu Füßen mit den Worten, nimm mich hin, du Gurke. Er war ein lustiger Zeitgenosse. Er hatte aber auch einen Freund, Georg Friedrich Händel, kennt er vielleicht. Der Bruder von Gretel, die beiden Kinder sind ja von ihren Eltern in den Wald geschickt. Und zum Lebkuchenhaus. Die Hexe wohnt und da haben sie die, nachher haben die sich, das war sehr weit, die haben sich im Wolf gelaufen und haben dann die Hexe dem Wolf zum Fraß vorgeworfen. Beethoven selber verbrachte sein Leben in einem gläsernen Sarg. Eines Tages stach er sich mit einer Spindel in den Finger, einen Blutstropfen raus und tropfte auf seinen Tanzschuh, den er auf der großen Freitreppe liegen ließ. Das Mädchen, das bei Beethoven zu Hause die Asche putelte, fand den Schuh, küsste den Schuh. Und Beethoven wurde so groß wie ein Daumen, er nannte sich Däumling. Mit einer Gans unter dem Arm kam er eines Tages nach Hause. So tauschte er die Gans gegen einen Klumpen Gold. Ja, fast wie ein Märchen sein Leben. Ich nehme mal die Brille ab, denn auch Beethoven hatte keine Brille. Früher hatten die Leute keine Brille. Auch wenn die schlechte Augen hatten, denn den Beruf des Optikers gab es noch nicht. Auch noch nicht des Glasers, sonst hätte man da vielleicht improvisieren können mit Holzrahmen und Fensterscheibchen, kleiner Nägelchen und Kit. Und es gab aber andere Berufe, wie zum Beispiel Freiwillige Feuerwehr, Technisches Hilfswerk oder Diakon. Das waren so die Hauptberufe damals. König, Bettler, Edelmann, Bürger, Bauer, Bettelmann. Kaiser war noch ein Beruf, der ganz gut angesehen war bei den Leuten. Nicht gut angesehen war Skateboardverleih. Denn das gab es noch gar nicht. Aber andere Berufe, wie zum Beispiel Fernsehmoderator und so, waren in Aussicht. Denn die Leute saßen ja damals schon im Wohnzimmer, guckten in die Ecke. Und bestimmte Leute malten sich schon mit Fantasie aus, wie sie in dieser Ecke sitzen und moderieren. Beethoven war immer so ein bisschen sauertöpfisch, also zugeguckt. Es lag daran, weil er war nicht sehr groß. Ein Meter groß ist nicht sehr groß, auch für damalige Verhältnisse. Die Menschen waren damals kleiner, damit sie in ihre Anziehsachen passten. Er war dafür 2 Meter breit, 6 Meter lang und 18 Meter tief. Das ist jetzt nicht lustig. Auf jeden Fall, wenn jemand damals was an den Augen hatte, dann hatte man ein altes Hausmittelchen auf ein altes Hausmittel zurückgegriffen. Schöne, leckere deutsche Möhren, ganz tief in die Augenhöhlen gesteckt, was dann übrig bleibt, das sieht so ein bisschen aus wie eine Pupille. So, ich will jetzt mal das Stück spielen, ich will noch nicht so lange auf Folter spannen. Es ist ein sehr schönes Stück, ist allerdings sehr leise geschrieben, schon von der Schreibweise schon sehr leise. Es schreit einen nicht an, wie viele andere Kompositionen von Frank Zappa zum Beispiel.
Dieses Stück ist für sich, steht für sich, liegt für sich im Bett, im dicken Dornenbett der Gefühle. Es wird praktisch ohne Anschlag gespielt auf dem Klavier. Damals gab es auch noch keine Klaviere. Die Großkomponisten haben ausschließlich für Canvas Tröte schreiben müssen. Oder für zusammengekniffenen Luftballon. Glaube ich auf jeden Fall. Auf jeden Fall ist das ein Automatikklavier, nur zwei Pedale, Gas und Bremse. Und jetzt wieder mal anfangen. Das Lied ist so leise, dass Beethoven selber es nie gehört hat, denn er hatte ja er hatte sich die Trommelfelle verkauft. Mal so ein kleiner Tipp von mir.

Ich habe ein Buch mitgebracht von Beethoven aus dem 18. Jahrhundert. Das ist ganz schön oft benutzt worden, sieht man an den Eselsohren hier. Ein sehr altes, ehrwürdiges Papyrusbuch. So, Beethoven war damals sehr berühmt. Heute zu vergleichen an Berühmtheit wie vielleicht, naja, Matthäus. Der Fußballer, der passionierte Fußballer, Matthäus Passion. Und man muss sich vorstellen, damals hatten die kein Fernsehen. Trotzdem war er sehr berühmt, Beethoven. Er war sehr, sehr berühmt. Naja, vielleicht, wer Matthäus nicht kennt, vielleicht heute so wie Lulu Wanners und Rudolf Schock zusammen, die beiden Wanners-Leute. So. Ist ganz schön heiß hier, aber trotzdem ist egal. Kann man die Lüftung mal anmachen? Ja, so ist es gut. Hier ist ein Bild von Beethoven. Er schaut ein bisschen traurig aus. Er sieht da, auf dem Foto ist er schon tot. Denkt man, aber es stimmt nicht. Er soll tot spielen für die Versicherung. Damals schon hat man die Leute betrogen. Noch was darauf zurückzukommen. Wie gesagt, damals war es ein Kunststück, ohne Fernsehen so berühmt zu sein wie Beethoven. Aber die Leute haben sich trotzdem schon im Wohnzimmer gesetzt und in die Ecke geguckt. Das war eine sehr schöne Zeit. Sehr viele Frauen warfen sich Beethoven zu Füßen mit den Worten: Nimm mich hin, du Gurke. Er war ein lustiger Zeitgenosse. Er hatte aber auch einen Freund, Georg Friedrich Händel, kennt er vielleicht. Der Bruder von Gretel, die beiden Kinder sind ja von ihren Eltern in den Wald geschickt worden zum Lebkuchenhaus. Die Hexe wohnt, oder haben sie die nachher, haben die sich, das war sehr weit, die haben sich im Wolf gelaufen und haben dann die Hexe dem Wolf zum Fraß vorgeworfen. Beethoven selber verbrachte sein Leben in einem gläsernen Sarg. Eines Tages stach er sich mit einer Spindel in den Finger, ein Blutstropfen raus und tropfte auf seinen Tanzschuh, den er auf der großen Freitreppe liegen ließ. Das Mädchen, das bei Beethoven zu Hause die Asche putete, fand den Schuh, küsste den Schuh und Beethoven wurde so groß wie ein Daumen. Er nannte sich Däumling. Mit einer Gans unter dem Arm kam er eines Tages nach Hause. So tauschte er die Gans gegen einen Klumpen Gold. Fast wie ein Märchen sein Leben. Ich nehme mal die Brille ab, denn auch Beethoven hatte keine Brille. Früher hatten die Leute keine Brille. Auch wenn die schlechte Augen hatten, denn den Beruf des Optikers gab es noch nicht. Auch noch nicht des Glasers, sonst hätte man da vielleicht improvisieren können mit Holzrahmen und Fensterscheibchen, kleiner Nägelchen und Kit. Es gab aber andere Berufe, wie zum Beispiel die Freiwillige Feuerwehr, Technisches Hilfswerk oder Diakon. Das waren so die Hauptberufe damals. König, Bettler, Edelmann, Bürger, Bauer, Bettelmann. Kaiser war noch ein Beruf, der ganz gut angesehen war bei den Leuten. Nicht gut angesehen war Skateboardverleih. Denn das gab es noch gar nicht. Aber andere Berufe, wie zum Beispiel Fernsehmoderator und so, waren in Aussicht. Denn die Leute saßen ja damals schon im Wohnzimmer, guckten in die Ecke. Und bestimmte Leute malten sich schon mit Fantasie aus, wie sie in dieser Ecke sitzen. Und moderieren. Beethoven war immer so ein bisschen sauertöpfisch, also zugeguckt. Es lag daran, weil er war nicht sehr groß. Ein Meter groß ist nicht sehr groß, auch für damalige Verhältnisse. Die Menschen waren damals kleiner, damit sie in ihre Anziehsachen passten. Er war dafür 2 Meter breit, 6 Meter lang und 18 Meter tief. Das ist jetzt nicht lustig. Auf jeden Fall, wenn jemand damals was an den Augen hatte, dann hatte man ein altes Hausmittelchen auf ein altes Hausmittel zurückgegriffen. Schöne, leckere deutsche Möhren, ganz tief in die Augenhöhlen gesteckt, was dann übrig bleibt, das sieht so ein bisschen aus wie eine Pupille. So, ich will jetzt mal das Stück spielen, ich will noch nicht so lange auf Folter spannen. Ist ein sehr schönes Stück, ist allerdings sehr leise geschrieben, schon von der Schreibweise schon sehr leise. Es schreit einen nicht an, wie viele andere Kompositionen von Frank Zappa zum Beispiel.
Dieses Stück ist für sich, steht für sich, liegt für sich im Bett, im dicken Daunenbett der Gefühle. Es wird praktisch ohne Anschlag gespielt auf dem Klavier. Damals gab es auch noch keine Klaviere. Die Großkomponisten haben ausschließlich für Canvas Tröte schreiben müssen. Oder für zusammengekniffenen Luftballon. Glaube ich auf jeden Fall. Auf jeden Fall ist das ein Automatikklavier, nur zwei Pedale, Gas und Bremse. Und jetzt wieder am Anfang. Das Lied ist so leise, dass Beethoven selber es nie gehört hat, denn er hatte ja er hatte sich die Trommelfelle verkauft. Also ein kleiner Tipp von mir.

Ich habe ein Buch mitgebracht von Beethoven aus dem 18. Jahrhundert. Das ist ganz schön oft benutzt worden, sieht man an den Eselsohren hier. Ein sehr altes, ehrwürdiges Papyrusbuch. So, Beethoven war damals sehr berühmt. Heute zu vergleichen an Berühmtheit wie vielleicht, naja, Matthäus. Der Fußballer, der passionierte Fußballer, Matthäus Passion. Und man muss sich vorstellen, damals hatten die kein Fernsehen. Trotzdem war er sehr berühmt, Beethoven. Er war sehr, sehr berühmt. Naja, vielleicht, wer Matthäus nicht kennt, vielleicht heute so wie Lulu Wanners und Rudolf Schock zusammen, die beiden Wanners-Leute. So. Ist ganz schön heiß hier, aber trotzdem ist egal. Kann man die Lüftung mal anmachen? Ja, so ist es gut. Hier ist ein Bild von Beethoven. Er schaut ein bisschen traurig aus. Er sieht da, auf dem Foto ist er schon tot. Denkt man, aber es stimmt nicht. Er soll tot spielen für die Versicherung. Damals schon hat man die Leute betrogen. Noch was darauf zurückzukommen. Wie gesagt, damals war es ein Kunststück, ohne Fernsehen so berühmt zu sein wie Beethoven. Aber die Leute haben sich trotzdem schon im Wohnzimmer gesetzt und in die Ecke geguckt. Das war eine sehr schöne Zeit. Sehr viele Frauen warfen sich Beethoven zu Füßen mit den Worten: Nimm mich hin, du Gurke. Er war ein lustiger Zeitgenosse. Er hatte aber auch einen Freund, Georg Friedrich Händel, kennt er vielleicht. Der Bruder von Gretel, die beiden Kinder sind ja von ihren Eltern in den Wald geschickt. Und zum Lebkuchenhaus. Die Hexe wohnt, und da haben sie die, nachher haben die sich, das war sehr weit, die haben sich in den Wolf gelaufen und haben dann die Hexe den Wolf zum Fraß vorgeworfen. Beethoven selber verbrachte sein Leben in einem gläsernen Sarg. Eines Tages stach er sich mit einer Spindel in den Finger, einen Blutstropfen raus und tropfte auf seinen Tanzschuh, den er auf der großen Freitreppe liegen ließ. Das Mädchen, das bei Beethoven zu Hause die Asche putelte, fand den Schuh, küsste den Schuh. Und Beethoven wurde so groß wie ein Daumen, er nannte sich Däumling. Mit einer Gans unter dem Arm kam er eines Tages nach Hause. So tauschte er die Gans gegen einen Klumpen Gold. Ja, fast wie ein Märchen sein Leben. Ich nehme mal die Brille ab, denn auch Beethoven hatte keine Brille, früher hatten die Leute keine Brille. Auch wenn die schlechte Augen hatten, denn den Beruf des Optikers gab es noch nicht. Auch noch nicht des Glasers, sonst hätte man da vielleicht improvisieren können mit Holzrahmen und Fensterscheibchen, kleiner Nägelchen und Kit. Und es gab aber andere Berufe, wie zum Beispiel Freiwillige Feuerwehr, Technisches Hilfswerk oder Diakon. Das waren so die Hauptberufe damals. König, Bettler, Edelmann, Bürger, Bauer, Bettelmann. Kaiser war noch ein Beruf, der ganz gut angesehen war bei den Leuten. Nicht gut angesehen war Skateboardverleih. Denn das gab es noch gar nicht. Aber andere Berufe, wie zum Beispiel Fernsehmoderator und so, waren in Aussicht. Denn die Leute saßen ja damals schon im Wohnzimmer, guckten in die Ecke. Und bestimmte Leute malten sich schon mit Fantasie aus, wie sie in dieser Ecke sitzen und moderieren. Beethoven war immer so ein bisschen sauertöpfisch, also zugeguckt. Es lag daran, weil er war nicht sehr groß. Ein Meter groß ist nicht sehr groß, auch für damalige Verhältnisse. Die Menschen waren damals kleiner, damit sie in ihre Anziehsachen passten. Er war dafür 2 Meter breit, 6 Meter lang und 18 Meter tief. Das ist jetzt nicht lustig. Auf jeden Fall, wenn jemand damals was an den Augen hatte, dann hatte man ein altes Hausmittelchen auf ein altes Hausmittel zurückgegriffen. Schöne, leckere deutsche Möhren, ganz tief in die Augenhöhlen gesteckt, was dann übrig bleibt, das sieht so ein bisschen aus wie eine Pupille. So, ich will jetzt mal das Stück spielen, ich will noch nicht so lange auf Folter spannen. Ist ein sehr schönes Stück, ist allerdings sehr leise geschrieben, schon von der Schreibweise schon sehr leise. Es schreit einen nicht an, wie viele andere Kompositionen von Frank Zappa zum Beispiel.
Dieses Stück ist für sich, steht für sich, liegt für sich im Bett, im dicken Daunenbett der Gefühle. Es wird praktisch ohne Anschlag gespielt auf dem Klavier. Damals gab es auch noch keine Klaviere. Die Großkomponisten haben ausschließlich für Canvas Tröte schreiben müssen. Oder für zusammengekniffenen Luftballon. Glaube ich auf jeden Fall. Auf jeden Fall ist das ein Automatikklavier, nur zwei Pedale, Gas und Bremse. Und jetzt wieder am Anfang. Das Lied ist so leise, dass Beethoven selber es nie gehört hat, denn er hatte eine kleine. Er hatte sich ja die Trommelfelle verkauft. Also ein kleiner Tipp von mir.

Ich habe ein Buch mitgebracht von Beethoven aus dem 18. Jahrhundert. Das ist ganz schön oft benutzt worden, sieht man an den Eselsohren hier. Ein sehr altes, ehrwürdiges Papyrusbuch. So, Beethoven war damals sehr berühmt. Heute zu vergleichen an Berühmtheit wie vielleicht, naja, Matthäus. Der Fußballer, der passionierte Fußballer, Matthäus Passion. Und man muss sich vorstellen, damals hatten die kein Fernsehen. Trotzdem war er sehr berühmt, Beethoven. Er war sehr, sehr berühmt. Naja, vielleicht, wer Matthäus nicht kennt, vielleicht heute so wie Lulu Wanners und Rudolf Schock zusammen, die beiden Wanners-Leute. So. Ist ganz schön heiß hier, aber trotzdem ist egal. Kann man die Lüftung mal anmachen? Ja, so ist es gut. Hier ist ein Bild von Beethoven. Er schaut ein bisschen traurig aus. Es liegt daran, auf dem Foto ist er schon tot. Denkt man, aber es stimmt nicht. Er soll tot spielen für die Versicherung. Damals schon hat man die Leute betrogen. Noch etwas darauf zurückzukommen. Wie gesagt, damals war es ein Kunststück, ohne Fernsehen so berühmt zu sein wie Beethoven. Aber die Leute haben sich trotzdem schon im Wohnzimmer gesetzt und in die Ecke geguckt. Das war eine sehr schöne Zeit. Sehr viele Frauen warfen sich Beethoven zu Füßen mit den Worten: Nimm mich hin, du Gurke. Er war ein lustiger Zeitgenosse. Er hatte aber auch einen Freund, Georg Friedrich Händel, kennt er vielleicht. Der Bruder von Gretel, die beiden Kinder sind ja von ihren Eltern in den Wald geschickt worden zum Lebkuchenhaus. Die Hexe wohnt, und da haben sie die, nachher haben die sich, das war sehr weit, die haben sich im Wolf gelaufen und haben dann die Hexe dem Wolf zum Fraß vorgeworfen. Beethoven selber verbrachte sein Leben in einem gläsernen Sarg. Eines Tages stach er sich mit einer Spindel in den Finger, ein Blutstropfen raus und tropfte auf seinen Tanzschuh, den er auf der großen Freitreppe liegen ließ. Das Mädchen, das bei Beethoven zu Hause die Asche putelte, fand den Schuh, küsste den Schuh. Und Beethoven wurde so groß wie ein Daumen, er nannte sich Däumling. Mit einer Gans unter dem Arm kam er eines Tages nach Hause. So tauschte er die Gans gegen einen Klumpen Gold. Ja, fast wie ein Märchen sein Leben. Ich nehme mal die Brille ab, denn auch Beethoven hatte keine Brille. Früher hatten die Leute keine Brille. Auch wenn die schlechte Augen hatten, denn den Beruf des Optikers gab es noch nicht. Auch noch nicht des Glasers, sonst hätte man da vielleicht improvisieren können mit Holzrahmen und Fensterscheibchen, kleiner Nägelchen und Kit. Und es gab aber andere Berufe, wie zum Beispiel Freiwillige Feuerwehr, Technisches Hilfswerk oder Diakon. Das waren so die Hauptberufe damals. König, Bettler, Edelmann, Bürger, Bauer, Bettelmann. Kaiser war noch ein Beruf, der ganz gut angesehen war bei den Leuten. Nicht gut angesehen war Skateboardverleih. Denn das gab es noch gar nicht. Aber andere Berufe, wie zum Beispiel Fernsehmoderator und so, waren in Aussicht. Denn die Leute saßen ja damals schon im Wohnzimmer, guckten in die Ecke. Und bestimmte Leute malten sich schon mit Fantasie aus, wie sie in dieser Ecke sitzen und moderieren. Beethoven war immer so ein bisschen sauertöpfisch, also zugeguckt. Es lag daran, weil er war nicht sehr groß. Ein Meter groß ist nicht sehr groß, auch für damalige Verhältnisse. Die Menschen waren damals kleiner, damit sie in ihre Anziehsachen passten. Er war dafür 2 Meter breit, 6 Meter lang und 18 Meter tief. Das ist jetzt nicht lustig. Auf jeden Fall, wenn jemand damals was an den Augen hatte, dann hatte man ein altes Hausmittelchen auf ein altes Hausmittel zurückgegriffen. Schöne, leckere deutsche Möhren, ganz tief in die Augenhöhlen gesteckt, was dann übrig bleibt, das sieht so ein bisschen aus wie eine Pupille. So, ich will jetzt mal das Stück spielen, ich will noch nicht so lange auf Folter spannen. Ist ein sehr schönes Stück, ist allerdings sehr leise geschrieben, schon von der Schreibweise schon sehr leise. Es schreit einen nicht an, wie viele andere Kompositionen von Frank Zappa zum Beispiel.
Dieses Stück ist für sich, steht für sich, liegt für sich im Bett, im dicken Daunenbett der Gefühle. Es wird praktisch ohne Anschlag gespielt auf dem Klavier. Damals gab es auch noch keine Klaviere. Die Großkommunisten haben ausschließlich für Canvas Tröte schreiben müssen. Oder für zusammengekniffenen Luftballon. Glaube ich auf jeden Fall. Auf jeden Fall ist das ein Automatikklavier, nur zwei Pedale, Gas und Bremse. Und jetzt wieder mal anfangen. Das Lied ist so leise, dass Beethoven selber es nie gehört hat, denn er hatte die Trommelfelle verkauft. Nur mal so ein kleiner Tipp von mir.

Ich habe ein Buch mitgebracht von Beethoven aus dem 18. Jahrhundert. Das ist ganz schön oft benutzt worden, sieht man an den Eselsohren hier. Ein sehr altes, ehrwürdiges Papyrusbuch. So, Beethoven war damals sehr berühmt. Heute zu vergleichen an Berühmtheit wie vielleicht, naja, Matthäus. Der Fußballer, der passionierte Fußballer, Matthäus Passion. Und man muss sich vorstellen, damals hatten die kein Fernsehen. Trotzdem war er sehr berühmt, Beethoven. Er war sehr, sehr berühmt. Naja, vielleicht wäre man kein Fernsehen. Trotzdem war er sehr

Beethoven. Aber die Leute haben sich trotzdem schon im Wohnzimmer gesetzt und in die Ecke geguckt. Das war eine sehr schöne Zeit. Sehr viele Frauen warfen sich Beethoven zu Füßen mit den Worten: Nimm mich hin, du Gurke. Er war ein lustiger Zeitgenosse. Er hatte aber auch einen Freund, Georg Friedrich Händel, kennt er vielleicht. Ein Bruder von Gretel, die beiden Kinder sind ja von ihren Eltern in den Wald geschickt. Und zum Lebkuchenhaus. Die Hexe wohnt, oder haben sie die nachher, haben die sich, das war sehr weit, die haben sich im Wolf gelaufen und haben dann die Hexe dem Wolf zum Fraß vorgeworfen. Beethoven selber verbrachte sein Leben in einem gläsernen Sarg. Eines Tages stach er sich mit einer Spindel in den Finger, ein Blutstropfen raus und tropfte auf seinen Tanzschuh, den er auf der großen Freitreppe liegen ließ. Das Mädchen, das bei Beethoven zu Hause die Asche putete, fand den Schuh, küsste den Schuh und Beethoven wurde so groß wie ein Daumen. Er nannte sich Däumling. Mit einer Gans unter dem Arm kam er eines Tages nach Hause. So tauschte er die Gans gegen einen Klumpen Gold. Fast wie ein Märchen sein Leben. Ich nehme mal die Brille ab, denn auch Beethoven hatte keine Brille. Früher hatten die Leute keine Brille. Auch wenn die schlechte Augen hatten, denn den Beruf des Optikers gab es noch nicht. Auch noch nicht des Glasers, sonst hätte man da vielleicht improvisieren können mit Holzrahmen und Fensterscheibchen, kleiner Nägelchen und Kit. Es gab aber andere Berufe, wie zum Beispiel die Freiwillige Feuerwehr, Technisches Hilfswerk oder Diakon. Das waren so die Hauptberufe damals. König, Bettler, Edelmann, Bürger, Bauer, Bettelmann. Kaiser war noch ein Beruf, der ganz gut angesehen war bei den Leuten. Nicht gut angesehen war Skateboardverleih. Denn das gab es noch gar nicht. Aber andere Berufe, wie zum Beispiel Fernsehmoderator und so, waren in Aussicht. Denn die Leute saßen ja damals schon im Wohnzimmer, guckten in die Ecke. Und bestimmte Leute malten sich schon mit Fantasie aus, wie sie in dieser Ecke sitzen. Und moderieren. Beethoven war immer so ein bisschen sauertöpfisch, also zugeguckt. Es lag daran, weil er war nicht sehr groß. Ein Meter groß ist nicht sehr groß, auch für damalige Verhältnisse. Die Menschen waren damals kleiner, damit sie in ihre Anziehsachen passten. Er war dafür 2 Meter breit, 6 Meter lang und 18 Meter tief. Das ist jetzt nicht lustig. Auf jeden Fall, wenn jemand damals was an den Augen hatte, dann hatte man ein altes Hausmittelchen auf ein altes Hausmittel zurückgegriffen. Schöne, leckere deutsche Möhren, ganz tief in die Augenhöhlen gesteckt, was dann übrig bleibt, das sieht so ein bisschen aus wie eine Pupille. So, ich will jetzt mal das Stück spielen, ich will nicht so lange auf Folter spannen. Es ist ein sehr schönes Stück, ist allerdings sehr leise geschrieben, schon von der Schreibweise schon sehr leise. Es schreit eigentlich an, wie viele andere Kompositionen von Frank Zappa zum Beispiel. Dieses Stück ist für sich, steht für sich, liegt für sich im Bett, im dicken Daunenbett der Gefühle. Es wird praktisch ohne Anschlag gespielt auf dem Klavier. Damals gab es auch noch keine Klaviere. Die Großkomponisten haben ausschließlich für Canvas Tröte schreiben müssen. Oder für zusammengekniffenen Luftballon. Glaube ich auf jeden Fall. Auf jeden Fall ist das ein Automatikklavier, nur 2 Pedale, Gas und Bremse. Und jetzt wieder mit dem Anfang. Das Lied ist so leise, dass Beethoven selber es nie gehört hat, denn er hatte ja er hatte sich die Trommelfelle verkauft. Also ein kleiner Tipp von mir.

Ich habe ein Buch mitgebracht von Beethoven aus dem 18. Jahrhundert. Das ist ganz schön oft benutzt worden, sieht man an den Eselsohren hier. Ein sehr altes, ehrwürdiges Papyrusbuch. So, Beethoven war damals sehr berühmt. Heute zu vergleichen an Berühmtheit wie vielleicht, naja, Matthäus. Der Fußballer, der passionierte Fußballer, Matthäus Passion. Und man muss sich vorstellen, damals hatten die kein Fernsehen. Trotzdem war er sehr berühmt, Beethoven. Er war sehr, sehr berühmt. Naja, vielleicht, wer Matthäus nicht kennt, vielleicht heute so wie Lulu Wanners und Rudolf Schock zusammen, die beiden Wanners-Leute. So. Ist ganz schön heiß hier, aber trotzdem ist egal. Kann man die Lüftung mal anmachen? Ja, so ist es gut. Hier ist ein Bild von Beethoven. Er schaut ein bisschen traurig aus. Er liegt da, auf dem Foto ist er schon tot. Denkt man, aber es stimmt nicht. Er soll tot spielen für die Versicherung. Damals schon hat man die Leute betrogen. Noch auf was darauf zurückzukommen. Wie gesagt, damals war es ein Kunststück, ohne Fernsehen so berühmt zu sein wie Beethoven. Aber die Leute haben sich trotzdem schon im Wohnzimmer gesetzt und in die Ecke geguckt. Das war eine sehr schöne Zeit. Sehr viele Frauen warfen sich Beethoven zu Füßen mit den Worten: Nimm mich hin, du Gurke. Er war ein lustiger Zeitgenosse. Er hatte aber auch einen Freund, Georg Friedrich Händel, kennt er vielleicht. Der Bruder von Gretel, die beiden Kinder sind ja von ihren Eltern in den Wald geschickt. Und zum Lebkuchenhaus. Die Hexe wohnt, und da haben sie nachher, haben die sich, das war sehr weit, die haben sich in den Wolf gelaufen und haben dann die Hexe dem Wolf zum Fraß vorgeworfen. Beethoven selber verbrachte sein Leben in einem gläsernen Sarg. Eines Tages stach er sich mit einer Spindel in den Finger, ein Blutstropfen raus und tropfte auf seinen Tanzschuh, den er auf der großen Freitreppe liegen ließ. Das Mädchen, das bei Beethoven zu Hause die Asche putete, fand den Schuh, küsste den Schuh, und Beethoven wurde so groß wie ein Daumen. Er nannte sich Däumling. Mit einer Gans unter dem Arm kam er eines Tages nach Hause. So tauschte er die Gans gegen einen Klumpen Gold. Fast wie ein Märchen, sein Leben. Ich nehme mal die Brille ab, denn auch Beethoven hatte keine Brille. Früher hatten die Leute keine Brille. Auch wenn die schlechte Augen hatten, denn den Beruf des Optikers gab es noch nicht. Auch noch nicht des Glasers, sonst hätte man da vielleicht improvisieren können mit Holzrahmen und Fensterscheibchen, kleiner Nägelchen und Kit. Und es gab aber andere Berufe, wie zum Beispiel Freiwillige Feuerwehr, Technisches Hilfswerk oder Diakon. Das waren so die Hauptberufe damals. König, Bettler, Edelmann, Bürger, Bauer, Bettelmann. Kaiser war noch ein Beruf, der ganz gut angesehen war bei den Leuten. Nicht gut angesehen war Skateboardverleih. Denn das gab es noch gar nicht. Aber andere Berufe, wie zum Beispiel Fernsehmoderator und so, waren in Aussicht. Denn die Leute saßen ja damals schon im Wohnzimmer, guckten in die Ecke. Und bestimmte Leute malten sich schon mit Fantasie aus, wie sie in dieser Ecke sitzen und moderieren. Beethoven war immer so ein bisschen sauertöpfisch, also zugeguckt. Es lag daran, weil er war nicht sehr groß. Ein Meter groß ist nicht sehr groß, auch für damalige Verhältnisse. Die Menschen waren damals kleiner, damit sie in ihre Anziehsachen passten. Er war dafür 2 Meter breit, 6 Meter lang und 18 Meter tief. Das ist jetzt nicht lustig. Auf jeden Fall, wenn jemand damals was an den Augen hatte, dann hatte man ein altes Hausmittelchen auf ein altes Hausmittel zurückgegriffen. Schöne, leckere deutsche Möhren, ganz tief in die Augenhöhlen gesteckt, was dann übrig bleibt, das sieht so ein bisschen aus wie eine Pupille. So, ich will jetzt mal das Stück spielen, ich will noch nicht so lange auf Folter spannen. Ist ein sehr schönes Stück, ist allerdings sehr leise geschrieben, schon von der Schreibweise schon sehr leise. Es schreit einen nicht an, wie viele andere Kompositionen von Frank Zappa zum Beispiel.
Dieses Stück ist für sich, steht für sich, liegt für sich im Bett, im dicken Daunenbett der Gefühle. Es wird praktisch ohne Anschlag gespielt auf dem Klavier. Damals gab es auch noch keine Klaviere. Die Großkommunisten haben ausschließlich für Canvas Tröte schreiben müssen. Oder für zusammengekniffenen Luftballon. Glaube ich auf jeden Fall. Auf jeden Fall ist das ein Automatikklavier, nur zwei Pedale, Gas und Bremse. Und jetzt wieder mal anfangen. Das Lied ist so leise, dass Beethoven selber es nie gehört hat, denn er hatte er hatte sich die Trommelfelle verkauft. Nur mal so ein kleiner Tipp von mir.

Ich habe ein Buch mitgebracht von Beethoven aus dem 18. Jahrhundert. Das ist ganz schön oft benutzt worden, sieht man an den Eselsohren hier. Ein sehr altes, ehrwürdiges Papyrusbuch. So, Beethoven war damals sehr berühmt. Heute zu vergleichen an Berühmtheit wie vielleicht, naja, Matthäus. Der Fußballer, der passionierte Fußballer, Matthäus Passion. Und man muss sich vorstellen, damals hatten die kein Fernsehen. Trotzdem war er sehr berühmt, Beethoven. Er war sehr, sehr berühmt. Naja, vielleicht, wer Matthäus nicht kennt, vielleicht heute so wie Lulu Wanners und Rudolf Schock zusammen, die beiden Wanners-Leute. So. Ist ganz schön heiß hier, aber trotzdem ist egal. Kann man die Lüftung mal anmachen? Ja, so ist es gut. Hier ist ein Bild von Beethoven. Er schaut ein bisschen traurig aus. Es liegt daran, auf dem Foto ist er schon tot. Denkt man, aber es stimmt nicht. Er soll tot spielen für die Versicherung. Damals schon hat man die Leute betrogen. Noch etwas darauf zurückzukommen. Wie gesagt, damals war es ein Kunststück, ohne Fernsehen so berühmt zu sein wie Beethoven. Aber die Leute haben sich trotzdem schon im Wohnzimmer gesetzt und in die Ecke geguckt. Das war eine sehr schöne Zeit. Sehr viele Frauen warfen sich Beethoven zu Füßen mit den Worten: Nimm mich hin, du Gurke. Er war ein lustiger Zeitgenosse. Er hatte aber auch einen Freund, Georg Friedrich Händel, kennt er vielleicht. Der Bruder von Gretel, die beiden Kinder sind ja von ihren Eltern in den Wald geschickt. Und zum Lebkuchenhaus. Die Hexe wohnt, und da haben sie die, nachher haben die sich, das war sehr weit, die haben sich im Wolf gelaufen und haben dann die Hexe dem Wolf zum Fraß vorgeworfen. Beethoven selber verbrachte sein Leben in einem gläsernen Sarg. Eines Tages stach er sich mit einer Spindel in den Finger, ein Blutstropfen raus und tropfte auf seinen Tanzschuh, den er auf der großen Freitreppe liegen ließ. Das Mädchen, das bei Beethoven zu Hause die Asche putelte, fand den Schuh, küsste den Schuh. Und Beethoven wurde so groß wie ein Daumen, er nannte sich Däumling. Mit einer Gans unter dem Arm kam er eines Tages nach Hause. So tauschte er die Gans gegen einen Klumpen Gold. Ja, fast wie ein Märchen sein Leben. Ich nehme mal die Brille ab, denn auch Beethoven hatte keine Brille. Früher hatten die Leute keine Brille. Auch wenn die schlechte Augen hatten, denn den Beruf des Optikers gab es noch nicht. Auch noch nicht des Glasers, sonst hätte man da vielleicht improvisieren können mit Holzrahmen und Fensterscheibchen, kleiner Nägelchen und Kit. Und es gab aber andere Berufe, wie zum Beispiel Freiwillige Feuerwehr, Technisches Hilfswerk oder Diakon. Das waren so die Hauptberufe damals. König, Bettler, Edelmann, Bürger, Bauer, Bettelmann. Kaiser war noch ein Beruf, der ganz gut angesehen war bei den Leuten. Nicht gut angesehen war Skateboardverleih. Denn das gab es noch gar nicht. Aber andere Berufe, wie zum Beispiel Fernsehmoderator und so, waren in Aussicht. Denn die Leute saßen ja damals schon im Wohnzimmer, guckten in die Ecke. Und bestimmte Leute malten sich schon mit Fantasie aus, wie sie in dieser Ecke sitzen und moderieren. Beethoven war immer so ein bisschen sauertöpfisch, also zugeguckt. Es lag daran, weil er war nicht sehr groß. Ein Meter groß ist nicht sehr groß, auch für damalige Verhältnisse. Die Menschen waren damals kleiner, damit sie in ihre Anziehsachen passten. Er war dafür 2 Meter breit, 6 Meter lang und 18 Meter tief. Das ist jetzt nicht lustig. Auf jeden Fall, wenn jemand damals was an den Augen hatte, dann hatte man ein altes Hausmittelchen auf ein altes Hausmittel zurückgegriffen. Schöne, leckere deutsche Möhren, ganz tief in die Augenhöhlen gesteckt, was dann übrig bleibt, das sieht so ein bisschen aus wie eine Pupille. So, ich will jetzt mal das Stück spielen, ich will noch nicht so lange auf Folter spannen. Ist ein sehr schönes Stück, ist allerdings sehr leise geschrieben, schon von der Schreibweise schon sehr leise. Es schreit einen nicht an, wie viele andere Kompositionen von Frank Zappa zum Beispiel.
Dieses Stück ist für sich, steht für sich, liegt für sich im Bett, im dicken Daunenbett der Gefühle. Es wird praktisch ohne Anschlag gespielt auf dem Klavier. Damals gab es auch noch keine Klaviere. Die Großkommunisten haben ausschließlich für Canvas Tröte schreiben müssen. Oder für zusammengekniffenen Luftballon. Glaube ich auf jeden Fall. Auf jeden Fall ist das ein Automatikklavier, nur zwei Pedale, Gas und Bremse. Und jetzt wieder mal anfangen. Das Lied ist so leise, dass Beethoven selber es nie gehört hat, denn er hatte er hatte sich die Trommelfelle verkauft. Nur mal so ein kleiner Tipp von mir.

Ich habe ein Buch mitgebracht von Beethoven aus dem 18. Jahrhundert. Das ist ganz schon oft benutzt worden, sieht man an den Eselsohren hier. Ein sehr altes, ehrwürdiges Papyrusbuch. So, Beethoven war damals sehr berühmt. Heute zu vergleichen an Berühmtheit wie vielleicht, naja, Matthäus. Der Fußballer, der passionierte Fußballer, Matthäus Passion. Und man muss sich vorstellen, damals hatten die kein Fernsehen. Trotzdem war er sehr berühmt, Beethoven. Er war sehr, sehr berühmt. Naja, vielleicht, wer Matthäus nicht kennt, vielleicht heute so wie Lulu Wanners und Rudolf Schock zusammen, die beiden Wanners-Leute. So. Ist ganz schön heiß hier, aber trotzdem ist egal. Kann man die Lüftung mal anmachen? Ja, so ist es gut. Hier ist ein Bild von Beethoven. Er schaut ein bisschen traurig aus. Er sieht da, auf dem Foto ist er schon tot. Denkt man, aber es stimmt nicht. Er soll tot spielen für die Versicherung. Damals schon hat man die Leute betrogen. Noch was darauf zurückzukommen. Wie gesagt, damals war es ein Kunststück, ohne Fernsehen so berühmt zu sein wie Beethoven. Aber die Leute haben sich trotzdem schon im Wohnzimmer gesetzt und in die Ecke geguckt. Das war eine sehr schöne Zeit. Sehr viele Frauen warfen sich Beethoven zu Füßen mit den Worten: Nimm mich hin, du Gurke. Er war ein lustiger Zeitgenosse. Er hatte aber auch einen Freund, Georg Friedrich Händel, kennt er vielleicht. Der Bruder von Gretel, die beiden Kinder sind ja von ihren Eltern in den Wald geschickt worden zum Lebkuchenhaus. Die Hexe wohnt, oder haben sie die nachher, haben die sich, das war sehr weit, die haben sich im Wolf gelaufen und haben dann die Hexe dem Wolf zum Fraß vorgeworfen. Beethoven selber verbrachte sein Leben in einem gläsernen Sarg. Eines Tages stach er sich mit einer Spindel in den Finger, einen Blutstropfen raus und tropfte auf seinen Tanzschuh, den er auf der großen Freitreppe liegen ließ. Das Mädchen, das bei Beethoven zu Hause die Asche putelte, fand den Schuh, küsste den Schuh. Und Beethoven wurde so groß wie ein Daumen, er nannte sich Däumling. Mit einer Gans unter dem Arm kam er eines Tages nach Hause. So tauschte er die Gans gegen einen Klumpen Gold. Ja, fast wie ein Märchen sein Leben. Ich nehme mal die Brille ab, denn auch Beethoven hatte keine Brille. Früher hatten die Leute keine Brille. Auch wenn die schlechte Augen hatten, denn den Beruf des Optikers gab es noch nicht. Auch noch nicht des Glasers, sonst hätte man da vielleicht improvisieren können mit Holzrahmen und Fensterscheibchen, kleiner Nägelchen und Kit. Und es gab aber andere Berufe, wie zum Beispiel die Freiwillige Feuerwehr, Technisches Hilfswerk oder Diakon. Das waren so die Hauptberufe damals. König, Bettler, Edelmann, Bürger, Bauer, Bettelmann. Kaiser war noch ein Beruf, der ganz gut angesehen war bei den Leuten. Nicht gut angesehen war Skateboardverleih. Denn das gab es noch gar nicht. Aber andere Berufe, wie zum Beispiel Fernsehmoderator und so, waren in Aussicht. Denn die Leute saßen ja damals schon im Wohnzimmer, guckten in die Ecke. Und bestimmte Leute malten sich schon mit Fantasie aus, wie sie in dieser Ecke sitzen und moderieren. Beethoven war immer so ein bisschen sauertöpfisch, also zugeguckt. Das lag daran, weil er war nicht sehr groß. Ein Meter groß ist nicht sehr groß, auch für damalige Verhältnisse. Die Menschen waren damals kleiner, damit sie in ihre Anziehsachen passten. Er war dafür 2 Meter breit, 6 Meter lang und 18 Meter tief. Das ist jetzt nicht lustig. Auf jeden Fall, wenn jemand damals was an den Augen hatte, dann hatte man ein altes Hausmittelchen auf ein altes Hausmittel zurückgegriffen. Schöne, leckere deutsche Möhren, ganz tief in die Augenhöhlen gesteckt, was dann übrig bleibt, das sieht so ein bisschen aus wie eine Pupille. So, ich will jetzt mal das Stück spielen, ich will noch nicht so lange auf Folter spannen. Es ist ein sehr schönes Stück, ist allerdings sehr leise geschrieben, schon von der Schreibweise schon sehr leise. Es schreit eigentlich an, wie viele andere Kompositionen von Frank Zappa zum Beispiel.
Dieses Stück ist für sich, steht für sich, liegt für sich im Bett, im dicken Daunenbett der Gefühle. Es wird praktisch ohne Anschlag gespielt auf dem Klavier. Damals gab es auch noch keine Klaviere. Die Großkomponisten haben ausschließlich für Canvas Tröte schreiben müssen. Oder für zusammengekniffenen Luftballon. Glaube ich auf jeden Fall. Auf jeden Fall ist das ein Automatikklavier, nur zwei Pedale, Gas und Bremse. Und jetzt wieder am Anfang. Das Lied ist so leise, dass Beethoven selber es nie gehört hat, denn er hatte sich die Trommelfelle verkauft. Nur mal so ein kleiner Tipp von mir.

Ich habe ein Buch mitgebracht von Beethoven aus dem 18. Jahrhundert. Das ist ganz schön oft benutzt worden, sieht man an den Eselsohren hier. Ein sehr altes, ehrwürdiges Papyrusbuch. So, Beethoven war damals sehr berühmt. Heute zu vergleichen an Berühmtheit wie vielleicht, naja, Matthäus. Der Fußballer, der passionierte Fußballer, Matthäus Passion. Und man muss sich vorstellen, damals hatten die kein Fernsehen. Trotzdem war er sehr berühmt, Beethoven. Er war sehr, sehr berühmt. Naja, vielleicht, wer Matthäus nicht kennt, vielleicht heute so wie Lulu Wanners und Rudolf Schock zusammen, die beiden Wanners-Leute. So. Ist ganz schön heiß hier, aber trotzdem ist egal. Kann man die Lüftung mal anmachen? Ja, so ist es gut. Hier ist ein Bild von Beethoven. Er schaut ein bisschen traurig aus. Das liegt daran, auf dem Foto ist er schon tot. Denkt man, aber es stimmt nicht. Er soll tot spielen für die Versicherung. Damals schon hat man die Leute betrogen. Noch auf was darauf zurückzukommen. Wie gesagt, damals war es ein Kunststück, ohne Fernsehen so berühmt zu sein wie Beethoven. Aber die Leute haben sich trotzdem schon im Wohnzimmer gesetzt und in die Ecke geguckt. Das war eine sehr schöne Zeit. Sehr viele Frauen warfen sich Beethoven zu Füßen mit den Worten: Nimm mich hin, du Gurke. Er war ein lustiger Zeitgenosse. Er hatte aber auch einen Freund, Georg Friedrich Händel, kennt er vielleicht. Der Bruder von Gretel, die beiden Kinder sind ja von ihren Eltern in den Wald geschickt worden zum Lebkuchenhaus. Die Hexe wohnt, und da haben sie die, nachher haben die sich, das war sehr weit, die haben sich im Wolf gelaufen und haben dann die Hexe dem Wolf zum Fraß vorgeworfen. Beethoven selber verbrachte sein Leben in einem gläsernen Sarg. Eines Tages stach er sich mit einer Spindel in den Finger, einen Blutstropfen raus und tropfte auf seinen Tanzschuh, den er auf der großen Freitreppe liegen ließ. Das Mädchen, das bei Beethoven zu Hause die Asche putete, fand den Schuh, küsste den Schuh. Und Beethoven wurde so groß wie ein Daumen, er nannte sich Däumling. Mit einer Gans unter dem Arm kam er eines Tages nach Hause. So tauschte er die Gans gegen einen Klumpen Gold. Ja, fast wie ein Märchen sein Leben. Ich nehme mal die Brille ab, denn auch Beethoven hatte keine Brille. Früher hatten die Leute keine Brille. Auch wenn die schlechte Augen hatten, denn den Beruf des Optikers gab es noch nicht. Auch noch nicht des Glasers, sonst hätte man da vielleicht improvisieren können mit Holzrahmen und Fensterscheibchen, kleiner Nägelchen und Kit. Und es gab aber andere Berufe, wie zum Beispiel Freiwillige Feuerwehr, Technisches Hilfswerk oder Diakon. Das waren so die Hauptberufe damals. König, Bettler, Edelmann, Bürger, Bauer, Bettelmann. Kaiser war noch ein Beruf, der ganz gut angesehen war bei den Leuten. Nicht gut angesehen war Skateboardverleih. Denn das gab es noch gar nicht. Aber andere Berufe, wie zum Beispiel Fernsehmoderator und so, waren in Aussicht. Denn die Leute saßen ja damals schon im Wohnzimmer, guckten in die Ecke. Und bestimmte Leute malten sich schon mit Fantasie aus, wie sie in dieser Ecke sitzen und moderieren. Beethoven war immer so ein bisschen sauertöpfisch, also zugeguckt. Es lag daran, weil er war nicht sehr groß. Ein Meter groß ist nicht sehr groß, auch für damalige Verhältnisse. Die Menschen waren damals kleiner, damit sie in ihre Anziehsachen passten. Er war dafür 2 Meter breit, 6 Meter lang und 18 Meter tief. Das ist jetzt nicht lustig. Auf jeden Fall, wenn jemand damals was an den Augen hatte, dann hatte man ein altes Hausmittelchen auf ein altes Hausmittel zurückgegriffen. Schöne, leckere deutsche Möhren, ganz tief in die Augenhöhlen gesteckt, was dann übrig bleibt, das sieht so ein bisschen aus wie eine Pupille. So, ich will jetzt mal das Stück spielen, ich will noch nicht so lange auf Folter spannen. Ist ein sehr schönes Stück, ist allerdings sehr leise geschrieben, schon von der Schreibweise schon sehr leise. Es schreit eigentlich an, wie viele andere Kompositionen von Frank Zappa zum Beispiel.
Dieses Stück ist für sich, steht für sich, liegt für sich im Bett, im dicken Dornenbett der Gefühle. Es wird praktisch ohne Anschlag gespielt auf dem Klavier. Damals gab es auch noch keine Klaviere. Die Großkomponisten haben ausschließlich für Canvas-Tröte schreiben müssen. Oder für zusammengekniffenen Luftballon. Glaube ich auf jeden Fall. Auf jeden Fall ist das ein Automatikklavier, nur zwei Pedale, Gas und Bremse. Und jetzt wieder mal anfangen. Das Lied ist so leise, dass Beethoven selber es nie gehört hat, denn er hatte die Trommelfelle verkauft. Nur mal so ein kleiner Tipp von mir. Really great.

Ich habe ein Buch mitgebracht von Beethoven aus dem 18. Jahrhundert. Das ist ganz schön oft benutzt worden, sieht man an den Eselsohren hier. Ein sehr altes, ehrwürdiges Papyrusbuch. So, Beethoven war damals sehr berühmt. Heute zu vergleichen an Berühmtheit wie vielleicht, naja, Matthäus. Der Fußballer, der passionierte Fußballer, Matthäus Passion. Und man muss sich vorstellen, damals hatten die kein Fernsehen. Trotzdem war er sehr berühmt, Beethoven. Er war sehr, sehr berühmt. Naja, vielleicht, wer Matthäus nicht kennt, vielleicht heute so wie Lulu Wanners und Rudolf Schock zusammen, die beiden Wanners-Leute. So. Ist ganz schön heiß hier, aber trotzdem ist egal. Kann man die Lüftung mal anmachen? Ja, so ist es gut. Hier ist ein Bild von Beethoven. Er schaut ein bisschen traurig aus. Es liegt da, auf dem Foto ist er schon tot. Denkt man, aber es stimmt nicht. Er soll tot spielen für die Versicherung. Damals schon hat man die Leute betrogen. Noch etwas darauf zurückzukommen. Wie gesagt, damals war es ein Kunststück, ohne Fernsehen so berühmt zu sein wie Beethoven. Aber die Leute haben sich trotzdem schon im Wohnzimmer gesetzt und in die Ecke geguckt. Das war eine sehr schöne Zeit. Sehr viele Frauen warfen sich Beethoven zu Füßen mit den Worten: Nimm mich hin, du Gurke. Er war ein lustiger Zeitgenosse. Er hatte aber auch einen Freund, Georg Friedrich Händel, kennt er vielleicht. Der Bruder von Gretel, die beiden Kinder sind ja von ihren Eltern in den Wald geschickt worden zum Lebkuchenhaus. Die Hexe wohnt, oder haben sie die nachher, haben die sich, das war sehr weit, die haben sich im Wolf gelaufen und haben dann die Hexe dem Wolf zum Fraß vorgeworfen. Beethoven selber verbrachte sein Leben in einem gläsernen Sarg. Eines Tages stach er sich mit einer Spindel in den Finger, einen Blutstropfen raus und tropfte auf seinen Tanzschuh, den er auf der großen Freitreppe liegen ließ. Das Mädchen, das bei Beethoven zu Hause die Asche putete, fand den Schuh, küsste den Schuh. Und Beethoven wurde so groß wie ein Daumen, er nannte sich Däumling. Mit einer Gans unter dem Arm kam er eines Tages nach Hause. So tauschte er die Gans gegen einen Klumpen Gold. Ja, fast wie ein Märchen sein Leben. Ich nehme mal die Brille ab, denn auch Beethoven hatte keine Brille. Früher hatten die Leute keine Brille. Auch wenn die schlechte Augen hatten, denn den Beruf des Optikers gab es noch nicht. Auch noch nicht des Glasers, sonst hätte man da vielleicht improvisieren können mit Holzrahmen und Fensterscheibchen, kleiner Nägelchen und Kit. Und es gab aber andere Berufe, wie zum Beispiel Freiwillige Feuerwehr, Technisches Hilfswerk oder Diakon. Das waren so die Hauptberufe damals. König, Bettler, Edelmann, Bürger, Bauer, Bettelmann. Kaiser war noch ein Beruf, der ganz gut angesehen war bei den Leuten. Nicht gut angesehen war Skateboardverleih. Denn das gab es noch gar nicht. Aber andere Berufe, wie zum Beispiel Fernsehmoderator und so, waren in Aussicht. Denn die Leute saßen ja damals schon im Wohnzimmer, guckten in die Ecke. Und bestimmte Leute malten sich schon mit Fantasie aus, wie sie in dieser Ecke sitzen und moderieren. Beethoven war immer sehr ein bisschen sauertöpfisch, also zugeguckt. Das lag daran, weil er war nicht sehr groß. Ein Meter groß ist nicht sehr groß, auch für damalige Verhältnisse. Die Menschen waren damals kleiner, damit sie in ihre Anziehsachen passten. Er war dafür 2 Meter breit, 6 Meter lang und 18 Meter tief. Das ist jetzt nicht lustig. Auf jeden Fall, wenn jemand damals was an den Augen hatte, dann hatte man ein altes Hausmittelchen auf ein altes Hausmittel zurückgegriffen. Schöne, leckere deutsche Möhren, ganz tief in die Augenhöhlen gesteckt, was dann übrig bleibt, das sieht so ein bisschen aus wie eine Pupille. So, ich will jetzt mal das Stück spielen, ich will noch nicht so lange auf Folter spannen. Es ist ein sehr schönes Stück, ist allerdings sehr leise geschrieben, schon von der Schreibweise schon sehr leise. Es schreit eigentlich an, wie viele andere Kompositionen von Frank Zappa zum Beispiel.
Dieses Stück ist für sich, steht für sich, liegt für sich im Bett, im dicken Daunenbett der Gefühle. Es wird praktisch ohne Anschlag gespielt auf dem Klavier. Damals gab es auch noch keine Klaviere. Die großen Komponisten haben Ausfühle

Es wird praktisch ohne Anschlag gespielt auf dem Klavier. Damals gab es auch noch keine Klaviere. Die Großkomponisten haben ausschließlich für Canvas Tröte schreiben müssen. Oder für

mal so ein kleiner Tipp von mir.

Ich habe ein Buch mitgebracht von Beethoven aus dem 18. Jahrhundert. Das ist ganz schön oft benutzt worden, sieht man an den Eselsohren hier. Ein sehr altes, ehrwürdiges Papyrusbuch. So, Beethoven war damals sehr berühmt. Heute zu vergleichen an Berühmtheit wie vielleicht, naja, Matthäus. Der Fußballer, der passionierte Fußballer, Matthäus Passion. Und man muss sich vorstellen, damals hatten die kein Fernsehen. Trotzdem war er sehr berühmt, Beethoven. Er war sehr, sehr berühmt. Naja, vielleicht, wer Matthäus nicht kennt, vielleicht heute so wie Lulu Wanners und Rudolf Schock zusammen, die beiden Wanners-Leute. So. Ist ganz schön heiß hier, aber trotzdem ist egal. Kann man die Lüftung mal anmachen? Ja, so ist es gut. Hier ist ein Bild von Beethoven. Er schaut ein bisschen traurig aus. Er liegt da, auf dem Foto ist er schon tot. Denkt man, aber es stimmt nicht. Er soll tot spielen für die Versicherung. Damals schon hat man die Leute betrogen. Noch etwas darauf zurückzukommen. Wie gesagt, damals war es ein Kunststück, ohne Fernsehen so berühmt zu sein wie Beethoven. Aber die Leute haben sich trotzdem schon im Wohnzimmer gesetzt und in die Ecke geguckt. Das war eine sehr schöne Zeit. Sehr viele Frauen warfen sich Beethoven zu Füßen mit den Worten: Nimm mich hin, du Gurke. Er war ein lustiger Zeitgenosse. Er hatte aber auch einen Freund, Georg Friedrich Händel, kennt er vielleicht. Der Bruder von Gretel, die beiden Kinder sind ja von ihren Eltern in den Wald geschickt worden zum Lebkuchenhaus. Die Hexe wohnt, oder haben sie die nachher, haben die sich, das war sehr weit, die haben sich im Wolf gelaufen und haben dann die Hexe dem Wolf zum Fraß vorgeworfen. Beethoven selber verbrachte sein Leben in einem gläsernen Sarg. Eines Tages stach er sich mit einer Spindel in den Finger, einen Blutstropfen raus und tropfte auf seinen Tanzschuh, den er auf der großen Freitreppe liegen ließ. Das Mädchen, das bei Beethoven zu Hause die Asche putete, fand den Schuh, küsste den Schuh. Und Beethoven wurde so groß wie ein Daumen, er nannte sich Däumling. Mit einer Gans unter dem Arm kam er eines Tages nach Hause. So tauschte er die Gans gegen einen Klumpen Gold. Ja, fast wie ein Märchen sein Leben. Ich nehme mal die Brille ab, denn auch Beethoven hatte keine Brille. Früher hatten die Leute keine Brille. Auch wenn die schlechte Augen hatten, denn den Beruf des Optikers gab es noch nicht. Auch noch nicht des Glasers, sonst hätte man da vielleicht improvisieren können mit Holzrahmen und Fensterscheibchen, kleiner Nägelchen und Kit. Und es gab aber andere Berufe, wie zum Beispiel Freiwillige Feuerwehr, Technisches Hilfswerk oder Diakon. Das waren so die Hauptberufe damals. König, Bettler, Edelmann, Bürger, Bauer, Bettelmann. Kaiser war noch ein Beruf, der ganz gut angesehen war bei den Leuten. Nicht gut angesehen war Skateboardverleih. Denn das gab es noch gar nicht. Aber andere Berufe, wie zum Beispiel Fernsehmoderator und so, waren in Aussicht. Denn die Leute saßen ja damals schon im Wohnzimmer, guckten in die Ecke. Und bestimmte Leute malten sich schon mit Fantasie aus, wie sie in dieser Ecke sitzen und moderieren. Beethoven war immer sehr ein bisschen sauertöpfisch, also zugeguckt. Es lag daran, weil er war nicht sehr groß. Ein Meter groß ist nicht sehr groß, auch für damalige Verhältnisse. Die Menschen waren damals kleiner, damit sie in ihre Anziehsachen passten. Er war dafür 2 Meter breit, 6 Meter lang und 18 Meter tief. Das ist jetzt nicht lustig. Auf jeden Fall, wenn jemand damals was an den Augen hatte, dann hatte man ein altes Hausmittelchen auf ein altes Hausmittel zurückgegriffen. Schöne, leckere deutsche Möhren,